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1: Schönen guten Morgen, Peter. DU 5 DB.
0: Jo, einen wunderschönen guten, ja, Sonntagmorgen, sag ich mal. Ja, gerade wach geworden, aber gestern früh im Bett. Ja, weil ich es wieder vor Schmerzen hier ausgehalten habe, am ganzen Tag schon auf dem Balkon gesessen, hat aber auch nichts gebracht irgendwie, ne? Ruhephasen, nichts. Ja, ist halt ein langer Prozess.
1: Ja, okay. Ja, Schmerzen ist immer schlecht, ne? Das ist, ja, ist blöd. Sollen wir mal direkt probieren, Peter?
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1: DO5 DB Dito.

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1: Na, nee, das konntest du heute ganz knicke nochmal. Ich habe was gehört, dass da einer was moduliert hat, aber konntest du absolut nicht verstehen.
0: Ja, dann scheint das bei schönem Wetter wohl nicht zu funktionieren, dann macht nur mal Regen.
1: Ja, irgendwie so muss das wohl sein, ey. Das ist ja phänomenal.
0: Ja, da kannst du immer wie noch Otto hier ja, erzählen. Ne? Zwei Königskinder hatten in der Liebe Mühe, sie konnten zusammen nicht kommen, denn er kam immer zu früh. Ne? Ja, das ist der ganze Nachteil. Ja, ich weiß auch nicht, woran das liegt. Ne? Ja, ich hatte ja die Tage schon mal die Antenne dran, aber dann konnte ich abends nicht funken, weil ich geschlafen habe. Ne? Dann stand der Knüppel die ganze Nacht hier bei Bahnleuten vor dem Fenster. Unnütz. Dann kam meine nach Hause und hat mich gefragt, ob die da ihre Blumen dranhängen sollen. Ne?
1: Okay. Ja, scheint dir nicht aufgefallen zu sein. Ne? Das hat dir einer was gesagt.
0: Ja, würdest du dich nicht wundern, wenn du in der zweiten, dritten und der vierten Etage auf einmal einen Knüppel vom Wohnzimmerfenster hast?

0: Ja. Ja, die wissen ja, wo er herkommt, Peter. Kann er dann nur zur ersten Etage kommen.
1: Ja, der Funkmast kommt immer von unten, ne? Ja, und hier unten gibt's nur einen Knaller, der so viele Antennen hat, ne? Also da brauchen sie ja nicht großartig suchen, wo sie da klingeln müssen, ne? Außerdem wissen das ja alle hier bei uns im Haus, ne? Das hat sich ja mittlerweile rumgesprochen hier, ne? Außerdem laufen ja alle hier täglich an meinem Antennenpark hier vorbei, ne? No. Ich muss auch mal von außen gucken, wie das, obwohl das fällt gar nicht so auf extrem. Am meisten fällt eigentlich meine Magnetic Loop auf, ne? Vorher war das gar nicht so extrem, aber seitdem ich die da mit dem Efeu gemacht habe, seitdem fällt das extrem auf zwischen den beiden Sonnenschirmen, ne? Die anderen habe ich ja jetzt alle schwarz lackiert auch. Hier die X30, ne? Die war ja auch so am Leuchten und ja, jetzt ist sie eigentlich gar nicht so extrem vom Weiten. Wenn du hier unmittelbar vom Balkon stehst, ja, aber wenn du vorne an der Wiese bist oder an einem Müllton, da siehst du das schon gar nicht mehr.
0: Ja, ja, ich irre, ne? Ja, und der Nachbar ist immer noch im Urlaub, oder wie war das gewesen, was du da erzählt hattest?
1: Ja, der war schon wieder kurzfristig da, der ist schon wieder weg, ne? Naja, der hatte jetzt Geburtstag gehabt, da wollte ich ja nicht großartig da bei dem da die Party sprengen, da oben am Balkon, ne? Der hatte ja Gäste gehabt. Ja, und jetzt ist er schon wieder unterwegs, ne? Ja, diesmal ist er ein bisschen weiter wohl weg. Und ja, keine Ahnung, wann der wieder kommt. Weißt du, wenn du selbstständig bist, kannst du dir da einteilen.
0: Ja. Okay, dann scheint der wohl auch seinen Job aus der Ferne irgendwie machen zu können.
1: Ja, die arbeiten da ja, so wie der mir das da erklärt hat, macht da jeder so einen Teil irgendwie, ne? Das ist ja nicht nur, dass er das da alleine programmiert irgendwie, da sind da irgendwie 30 Programmierer zugange, ne?
0: Ja, okay. Naja, nun, aber wenn er nur immer im Urlaub ist, dann ist ja auch schon komisch.
1: Ja gut, wenn er Homeoffice machen kannst, immer, da ist das deinem Arbeitgeber egal, ob du das an der Nordsee machst, an der Ostsee oder was weiß ich wo, ne? Hauptsache du machst deinen Pinsel am Tag irgendwie, ne? Aber ich stelle mir das auch ganz schön stressig vor, den ganzen Tag, 20 Stunden dann nur Nullen und Einsen zu tippen, ne?
0: Ja, naja, klar. Da muss ich schon für geboren sein, ne? Das ist mal ganz klar. Das ist, denke ich mal, wie bei jedem Job, ne?
1: Und dann erzählen sie dir immer, dass die Leute hochintelligent sind, ne? Und brauchen nur zwei Tasten von der ganzen Tastatur. Also, ich finde das nicht intelligent, ne? Für mich ist das Dummheit.
0: Das ist aber auch kein verkehrt in den Ohren kommen, ey.
1: Wenn du statt da, weiß nicht, da 40 Tasten nur zwei Stück brauchst, zwei große, 0 und 1, so stelle ich mir da gerade vor, ne? Ja, überleg mal, du müsstest eine Stunde lang nur 0 und 1 schreiben und dann auch in der richtigen Reihenfolge, da darfst du ja auch nicht vertun. Da geht das ganze Ding ja hinterher nicht, ne? Und dann suchen wir den Fehler da drin.
0: Ja, keine Ahnung, du, wie das jetzt wirklich davonstatten geht. Ich denke mal, ein bisschen mehr wird es schon sein, ne? Wieder nur 0 und 1 immer drücken.
1: Ja, jedenfalls ist das für mich eine stupide Arbeit, ne? Also ich könnte das nicht machen. Habe ich ihm auch gesagt, der hat ja den ganzen Tag die Rollos unten, Nachttischlampe da an, ne? Der scheut ja auch die Sonne, deswegen geht der ja auch nicht auf den Balkon, ne? Aber so sieht der auch aus, so ein Nachtschattengewächs, ne? Er hat schon das Leiden Christi irgendwie im Gesicht.
0: Okay. Ja. Ja, ja. Ich bin ja mal gespannt, ob das mal irgendwann tatsächlich mit uns beiden hier Flugtour macht.
1: Ja, du musst mich nur nicht drängeln. Alles braucht seine Zeit. Ne? Du weißt doch, wenn ein Mann was sagt, er macht das, dann passiert das auch innerhalb des nächsten Jahres.
0: Ja, ja. Das Gefühl habe ich jetzt auch so langsam. Das lange Sehen wird auch gut, oder wie war das?
1: Ja, genau so sieht's doch aus, ne? Arbeiten wir doch dran, ne? Ja, und es geht ja vorwärts, ne? Es ist ja nicht so, dass wir Stillstand haben, ne? Hin und wieder klappt's ja. Ja, wir kriegen das auch schon auf Dauer hin. Ich denke mal, ja, dass ich das heute irgendwie, ich bin ja heute den ganzen Tag zu Hause, denke ich mal, dass ich da nochmal die Antenne nochmal aufgebaut kriege mit Anja hier. Und dass wir das dann ja, zum frühen Abend mal testen.
0: Ja, ja, wie gesagt, Peter. Wenn du was vorhast, durchbimmeln, egal wann, und ich zu Hause bin, ist das alles kein Problem.
1: Ja, Anja hat heute ja Sonntag, das ist ja ihr freier Tag, ne? Und auch der ganz freie Tag. Heute ist Verwöhntag, heute muss ich hier in die Bresche springen. Ja, da kann ich aber nicht heute früh hier zum Antennenbau hier kommen, weil das ist heute, ja, morgen ist ja erster Urlaubstag. Und ja, dann habe ich jetzt eine Woche Frauenurlaub hier. Ich weiß nicht, ob ich mich freuen soll. manchmal bin ich da ja komisch, ne? Ja, jetzt habe ich den ganzen Tag dann hier zu Hause. Ich weiß gar nicht, was ich mit dir anfangen soll.
0: Okay. Ja, weiß ich nicht, Mann. Das macht das hier auf dem Moped drauf immer und dann fährst du mal eine schöne Runde spazieren immer. Oder irgendwo zum Eis essen oder was weiß ich.
1: Ja, weiß ich nicht. Hast du dich schon mal mit dem kaputten Rücken und der gebrochenen Rippe auf dem Motorrad gesetzt?
0: Eine gebrochene Rippe ist jetzt auch noch. Ja, auch nicht schlecht.
1: Hör mal, ich komme schon im Rollstuhl nicht klar, wenn ich hier über dem Stein fahre, hörst du einen schreien. Was meinst du, wie das dann gibt, wenn er mit so einem Roller in so einem Schlagloch reinfährt? Zumal will ich ja meine Frau nicht gefährden, ne? Nee, das machen wir mal nicht, aber ich bin froh, wenn ich das hier so alles die nächsten 6 bis 8 Wochen so lange dauert hat, nämlich bis das wieder zusammenwächst, die Schmerzen ertragen müssen hier, ne?
0: Ja. Ja, da sagst du was, ne? Ja, Rippe ist nicht gut, aber das stimmt.
1: Ich hab dir doch gesagt, ich habe immer einen Eimer mit Scheiß in der Nähe stehen, wo ich immer reintrete. Ich weiß auch nicht wieso. Bei mir jagt eine Krankheit die andere. Das ist auch nicht mal, dass du mal irgendwie 4 Wochen Pause hast und kannst dich nur auf eine Sache konzentrieren. Nein. Es ist jetzt, ich bin gespannt, was als nächstes kommt. Hat meine auch schon gefragt. Da sagt sie, wie kann man den Kuli über der Armlehne aufheben? Ne? Jedem leuchtet das irgendwie ein. Ja, anscheinend mir jetzt auch. Ne? Wäre ja einfach gewesen, Drehstuhl zu drehen. Ne? Aber ganz ehrlich, ich habe auch nicht damit gerechnet, dass ich mir die Rippe da wegknackst. Ne? Ich wusste gar nicht, dass so stabil meine Armlehne ist.
0: Tja. Das geht wirklich schneller, ne? Soll man nicht meinen. Ja, ich habe schon mal 3 gehabt. Da bin ich auch abends im Dunkeln übers Gelände gelaufen, auf der Firma. Und ja, hatten sie dann eine Baustelle eingerichtet, ne? Aber nicht abgesichert. Da war dann auf einmal so ein 80 Zentimeter Schacht, ne? Schön frisch gemauert. Mit schön Kalksandstein und so. Ja, und da bin ich über so eine Rohrleitung gestiegen. Und genau dahinter war das dann gewesen. Und wie gesagt, nicht abgesichert, ne? Auf einmal war ich weg und war dann leichter drin.
1: Ja, das Rohr haben die doch mit Absicht dahingelegt, dass du da drüber stolperst. Ne? Ja, und dabei sagen sie immer, Helm aufsetzen, kommt was von oben. Ne? Ja, das sag ich dir. Aber da kann ich dir auch eine schöne Anekdote erzählen. Bin ich mit meinem Arbeitskollegen, stehen wir an der Ampel, ne? Und der wippt vorne so am Bordstein, ne? Mit den Füßen immer so, die Füße über dem Bordstein drüber weg, ne? Wippt da hin und her. Wir warten auf Grün. Und auf einmal verliert er das Gleichgewicht immer und fällt auf die Straße und bricht sich beide Handgelenke. Und das als Dachdecker. Am Boden.
0: Ja, auch nicht schlecht, immer. Ja klar, wollte sich abfangen, ne? Blöd gefallen oder blöd die Hände gehalten, haben sie nicht ausgehalten.
1: War ja in der Kneipe, hat der die wildesten Geschichten erzählt, dass er vom Dach gefallen ist und was nicht alles, ne? Nur um Mitleid zu erregen, ne? Ja, bis ich dann hinterher kam und das mitgekriegt und hab das dann immer aufgeklärt, ne? Dass er wirklich nur vom Bordstein umgeknickt ist, ne? Ja, da mussten die natürlich immer alle lachen, ne? Aber der hat das auch felsenfest so überzeugend erzählt, ne, dass er von der dritten Etage vom Haus gefallen ist.
0: Ja, hier mein Nachbar, so drei Häuser, vier Häuser weiter, der ist auch Dachdecker, der ist auch vom Dach mal gefallen, ne, im Winter, im Dezember. Mussten sie da tatsächlich auf dem Dach bei, weiß ich nicht, 8 Grad minus oder so, hatte der Chef angerufen, muss zugemacht werden. Weiß ich nicht, Folie oder was weiß ich, was da drauf sollte. Und dann ist er da auch auf dem Sparren rumgeturnt. Ja, und einer, da war wohl richtig schön vereist, ne? Da hat er auch einen Adler gemacht, aber ja, glücklicherweise hat er Glück gehabt, ne? Das war dann nur so ein Haus hier wie bei mir, ne? Da ist er 4 Meter, glaube ich, nur gefallen. Und dann genau immer zwischen 2 Paletten mit Steine oder Dachpfannen oder was das war, ne? Ja, hat er noch richtig Schwein gehabt. Ja, hat er richtig schweren Trümmerbruch gehabt im Unterarm, ne? Fixateur da drin, ich weiß nicht wie viele Wochen, ne? Ach, war lange gewesen. Ja. Da war er auch immer eine Nummer kleiner. Darum ist er sogar hinterher Rentner geworden.
1: Gerade sagen, da schmeißt ja keine Pfannen mehr mit dem Arm, ne? Und schon gar nicht 3 Stück oder so. Da kriegst du ja noch nicht mal eine geworfen. Ja, das ist natürlich so, ja, der bittere Nachgeschmack, wenn du Dachdecker bist. Runter kommst du immer irgendwie, ne? Ja. Das ist so eine Sache, ne? Dass alle Dachdecker gefallen sind. Also ich bin noch nicht vom Dach gefallen. Ne? Obwohl, das stimmt eigentlich gar nicht. Mich haben sie ja eigentlich mit dem Kran, aber das war ja, bin ich ja nicht vom Dach gefallen. Da bin ich von einem Stahlträger gefallen. Oder besser gesagt, wurde ich umgemäht mit dem Kran, mit seinem Ausleger. Ne? Der hatte da einen Doppel-T-Träger dran und dann hat der praktisch den Eckpfeiler da wegrasiert oben. Und ja, da hingen dann 3 Leute mit dran, ne? Das war natürlich auch nicht so prickelnd, aber da kann es ja nicht sein, du bist vom Dach gefallen.
0: Nö. Tja, ist der. Oh mein Gott. Ich denke, bei der Wasserjob ist ja auch los, ne?
1: Nee, das verbuchen die unter Arbeitsunfall, Unachtsamkeit und kann mal passieren. Ja, sicher. Wenn du da nicht selber dran denkst, kann das passieren, ne? Aber ja, mich hätte das 1,5 Jahre Krankenhaus gekostet irgendwie, ne? Naja, das war nicht so einfach. Da haben sie damals schon gesagt, ich bleib im Rollstuhl sitzen. Aber die haben mir das bei der OP verfuscht, ne? Eigentlich hatte ich nur einen Lendenwirbelbruch, aber bei der OP haben sie mir dann noch, beim Aufschneiden haben sie mir noch den Rückennerv zu 2/3 durchtrennt, ne? Ja, das war dann natürlich nicht so prickelnd. Das nennt man dann Kunstfehler, aber kann passieren. Hast ja unterschrieben, dass alles bezahlt wird. Auch Kunstfehler.
0: Naja. Die Herrgitter in Weiß, ne? Da sagst du was. Ja, da irgendjemand was anzuflicken, nochmal. Das ist so gut wie unmöglich.
1: Ja, das funktioniert nicht, das kannst du vergessen. Ne? Ich wollte auch mal einen Arzt verklagen, weil der was falsch bei mir gemacht hat, das ist sogar nachweisbar. Aber oh, ja, da durch die Instanzen zu gehen, das reicht, sag ich mal, für private Mittel nicht aus, ne? Wenn du nicht gerade Millionär bist. Ja, bei meinem Verdienst, den ich da hatte, hätte sich das nicht gelohnt. Ne? Und die Krankheit geht ja auch nicht, oder das geht ja auch nicht wieder zurück, weil das bleibt ja jetzt eingebaut und das können sie da auch nicht rausnehmen. Und ja, deswegen bleibt alles so, wie es ist und muss man mit leben. Hauptsache, du machst die Augen noch auf morgens.
0: Ja. Ja, aber Ähnliches hatten wir bei uns ja auch mal gehabt. Und ja, weiß ich gar nicht, nach einem Jahr oder so, oder anderthalb Jahren, sag ich mal, hat er dann sogar noch recht gekriegt. Da habe ich auch noch mit dem Kopf geschüttelt, ey. Das war auch der Knaller. Ja, Mikrofon habe ich jetzt, ne? Ist heute gekommen.
1: Ja, das ist ja ein klasse Mikrofon, was da ist. Das sieht ja richtig toll aus.
0: Ja, ist nur ein tolles Kabel dran, immer so. Das sieht aus wie ein Lautsprecherkabel, ne?
1: Ja, ist ja Latte, ob das spielt, aber ob das jetzt gedreht ist oder ein glattes Kabel, ob das Mikrofon spielt, einwandfrei, ne? Und, nee, aber das hätte ich auch genommen, man sieht auch nicht schlecht aus. Ich habe erst gedacht, das wäre für mich, weil du mir das gepostet hast.
0: Ja, ist klar, weißt du. Du kennst auch nur eins, und das ist meins. Nee, oh Mann. Andere gönnen sich auch mal was. Ja, nee, das Kabel kommt ab. Ich habe hier schon ein neues, ich habe hier noch ein altes Handmikrofon von Kenwood, von Mobilgerät. Und da habe ich mehrere von. Da mache ich das Kabel ab und dann kommt das da dran. Vor allem habe ich dann auch schon sofort den Stecker dran. Okay, dafür muss ich natürlich innen drin dann alles auflegen, ne? Aber hier das Kabel, das ist was für eine Wurst. Und dann ist noch ein Klinkenstecker dran. Ich weiß gar nicht, wo sie das dran gehabt haben, ey.
1: Sag ich mal, in der Preisklasse einen Tacken höher sind. Die haben alle Klinker als Mikrofonstecker, gell?
0: Das weiß ich nicht, keine Ahnung. Ich sehe das jetzt tatsächlich zum ersten Mal, ne?
1: Nee, ich habe hier auch schon zwei Mikrofone bekommen, wo ein Klinkenstecker drin ist. Jetzt sogar noch ein drittes. Ja, hatte ich hier bei irgendeinem Konvolut mit bei hier. Ja, jetzt habe ich auch keinen Platz mehr, jetzt die Armlehne voll auf der Couch, aber jetzt müssen hier bald was passieren, immer. Also, Wäschekörbe kann ich hier nicht mehr kaufen, zurzeit jetzt nur noch Einzelgeräte,
0: immer. Das macht ja bei dir keinen Unterschied. Wie oft du das machst, ne? Darauf kommt es ja auch nochmal. Wenn du das ein, zweimal machst, zwei Monate machst, dann kommt es aufs Gleiche drauf raus.
1: Ich musste jetzt lachen, hör mal, mir hat jetzt ein OM hier etliche Funkgeräte, also es waren 23 Kilo der Karton, ne, oder 28, weiß ich gar nicht, einen Karton geschickt, ne, da war vorher ein riesen Kaffeeautomat drin, ne, hör mal, das war vorgestern auch der Hit. Ich nehme den Karton an vom Postboten, hatte keine Zeit, den auszupacken. Stell den auf den Küchentisch, meine kommt von der Arbeit, sieht diesen riesen Kaffeeautomaten da von Jura oder was das war, ne? Und freut sich schon, ne? Ja, hat aber auch nicht irgendwie mal angerufen oder was, ich war ja unterwegs, ne? Und komm dann nach Hause und dann sagt sie, oh, das war eine klasse Idee mit dem neuen Kaffeeautomaten. Und ich wusste gar nicht, was sie meinte. Ich bin noch nicht auf den Karton gekommen, den ich da geschickt gekriegt habe. Ich sage, was für ein Kaffeeautomat? Ich sage, ich habe gar keinen gekauft. Ja, der Karton, der auf dem Tisch steht, da sage ich, oh. Ich sage, da ist alles drin, was du denkst, aber keine Kaffeemaschine. Und dann hat sie gesagt, oh, nicht schon wieder Funkgeräte. Ich sage, doch.
0: So verdirbst du dir das nochmal, ne? Ja. Das hätte er jetzt wieder gut machen können, ne? Muttertag.
1: Ja, Muttertag, ich habe keine Mutter mehr.
0: Ist ja egal, Oma, macht ja nichts.
1: Aber ich habe in meinem ganzen Leben noch keine Blumen gekauft, weil mir das irgendein Laden vorschreibt. Aber und meine kennt das gar nicht. Wenn ich jetzt Blumen kaufen würde, wäre das eher auffällig.
0: Okay. Ja, das ist natürlich dann schlecht. Aber wer weiß so.
1: Nee, meine mag ja auch keine Blumen, ne? So eine Grünpflanze, ja, aber Blumen, da hat die nichts mit einer Mütze, ne? Genauso wenig wie ich, da stelle ich mir lieber einen Kaktus hin, aber.
0: Ja, nee, die mag ich gar nicht, aber. Die machen Aua.
1: Außerdem habe ich hier für Pflanzen gar keinen Platz, die Fensterbank steht voll mit Antennen hier, ne? Die ich hier gerade alle am Testen bin, hier. Ich habe hier noch doch. Bevor ich hier Halterungen bastel, versuche ich erstmal hier mein Glück, ob die überhaupt noch alle spielen, weißt du. Ja, ich habe ja auch so ein ganzes Antennenkonvolut gekauft. Ich weiß, ich muss erstmal hier Hatero holen, wo ich die ganze Mobilantenne alle reinpacke, ne? Oder besser gesagt, nicht ATKG, ne? Oben Deckel, unten Deckel, dann kann ich die großen da alle reinpacken in dem 2-Meter-Rohr, ne? Und unter der Decke hängen, dann habe ich schon mal so Füße. Weil momentan steht ja alles neben der Balkontür, das sieht bei mir auch prickelnd aus, immer. Ich komme mir schon vor wie so ein Funkgeschäft. Ja, dann ja schon gesagt, dass ich könnte da arbeiten. Dann habe ich gesagt, nee, ich würde ja nichts verkaufen, ich würde alles behalten.
0: Ja. Ja, weiß ich nicht, Mann. Ich finde das alles ein bisschen viel bei dir.
1: Du hast schon wieder diese bösen Worte benutzt, ne? Viel, das gibt's nicht, ne? Ja, bei mir, das ist, ja, umfassend ausgestattet, aber nicht viel.
0: Ich kann das ja noch ein bisschen ausdehnen. Zu viel.
1: Ja, so bleibst du nicht, mein Freund.
0: Das macht nicht so wahr, aber ehrlich.
1: Nein, meine Freunde, die bringen mir noch immer mehr Geräte, ne? Und ich sage hier, ich habe zu viel, das funktioniert nicht, ne? Das ist ja schon in weiser Voraussicht Planung. Vielleicht klappt das ja doch hier noch mit was. Und dann habe ich hinterher Platz genug, ne? Ja, müssen wir mal schauen. Das kriegen wir schon alles gebacken hier, mein Platzmangel, ne? Zumal wenn dir demnächst mein Raumwunder auftaucht, was sie mir versprochen haben. Da bin ich mal gespannt, wie viel da reinpasst.
0: Ja, die Zeit ist so, glaube ich, auch schon lange abgelaufen, oder?
1: 3 Monate Lieferzeit.
0: Ja, ich weiß nicht, wie lange mir du da jetzt schon von erzählst. Ja, und der wird aber auch nicht klein sein, weil der hat auch wieder eine gewisse Größe.
1: Kann ich dir sagen, der Schreibtisch ist 1,50 Meter in der Breite, das Regal ist 1,60 Meter hoch und der Tisch, der da dran ist, ist 2,10 Meter lang.
0: Ja, überleg mal, das ist eine halbe S-Ecke.
1: Ist ja hier die L-Form, wie ich sie habe. Ich muss da nur den Fernseher oben, den großen, den muss ich umhängen, damit das Regal hier hochpasst. Ne? Aber, ja, müssen wir mal schauen. Also, von der Optik her sah er ganz gut aus, ne? Ob das auch alles so klappt hier, ich weiß nicht, ne? Ja, lass uns mal überraschen. Ich wäre froh, wenn ich hier ein bisschen mehr Platz hätte, weil so wie das jetzt hier aussieht mit meinem Monitor, den Schreibtisch habe ich jetzt endlich leer gehabt, ne? Jetzt stehen da 3 Monitore, ne? Oder besser gesagt, doppelter und einfacher. Jetzt ist der Schreibtisch hinten wieder voll, ne? Das wollte ich eigentlich verhindern.
0: Tja, naja. Siehste, gestern Abend war wieder kein Peter da gewesen, ne? Aber dafür ein Jan-Peter.
1: Ja, habe ich doch gesagt, wenn meine, die hatte gestern den letzten Arbeitstag, ne? Und dann wollte die gestern früh verschwinden. Das liegt ja immer daran, wie Anja ja ins Bett will, ne? Und danach muss ich mich ja ein bisschen richten, weil die muss mir ja hier die ganze. Ja, ganzen Infusionskacke hier machen, weißt du. Und ich kann das zwar auch alleine, aber dann dauert das dreimal so lange, ne, mit meinen tatrigen Händen. Und Und ja, selber Nadeln sitzen, das soll mal scheiße. Ne? Ich hab's lieber, wenn es ein anderer macht. Weiß ich nicht. Ich hab das am Anfang, hier siehst du das auch alles gar nicht so richtig irgendwie. Da muss immer genau im richtigen Licht sitzen, obwohl meine Adern ja eigentlich relativ leicht zu finden sind, aber ja, ist alles nicht so einfach. Ja, und da muss ich mich immer nach der richten, irgendwie zumindest mit der Schmerzmedikation, weil das sehe ich auf der kleinen Spritze tatsächlich wirklich nicht. Das muss ich alles unter der Lupe haben, weil das sind ja nur so kleine, ganz dünne Spritzen und mit ganz dünnen Nadeln. Und ja, die haust du ja, ja in die Halsvene rein, dann geht es am schnellsten, ne?
0: Ja, ich dachte, du hast einen Zuband liegen, warum nimmst du den nicht?
1: Der Zugang ist nicht für Schmerzmedikamente.
0: Okay, hab ihn trotzdem ausprobiert.
1: Das passt ja von den Öffnungen und Anschlüssen nicht. Du hast so eine ganz kleine, viel kleinere Spritze. Guck dir mal so eine normale Spritze an und guck dir mal so eine Spritze von Schmerzmedikamenten an. Das ist ein Bruchteil davon, ne? Und die passen ja auf die Anschlüsse nicht drauf. Ich habe ja hier, du kriegst ja drei verschiedene Anschlüsse für die Infusionsdurchführung und ich habe für den Zugang, den ich habe, habe ich den größtmöglichsten Durchgang, dass er relativ schnell durchfließt in kürzester Zeit. Ne? Und da kannst du, wie gesagt, keine Schmerzmedikation, die Spritze passt ja gar nicht drauf auf die Aufnahme.
0: Okay. Ja, mir wäre da schon was eingefallen nochmal. Klempner bin ich ja auch noch neben mehr. Da hätten wir was umgebaut, hör mal. Ein Adapter dazwischen oder irgendwie was.
1: Ja, ein Adapter dazwischen, das muss auch schon alles ein bisschen dicht sein, ne? Du hast da unten auf der Leitung hast du 2,5 bis 3er Tü drauf, ne? Da kannst du auch nicht mal irgendwas dran basteln, ne? Das muss schon bombenfest sein, ne? Weil das wird ja auch nicht umsonst angenäht, ne, damit es nicht rausdrückst, ne. Und ja, das ist alles nicht so einfach, wie du dir das da vorstellst. Sonst wäre mir da auch schon was eingefallen, aber so die Nadeln, wie gesagt, die sind so fein, die merkst du selbst im Hals kaum. Und wenn es weh tut, du spritzt ja Schmerzmedikamente, ne, dann ist der Schmerz ja auch gleich weg. Weil das geht relativ, wirkt relativ schnell.
0: Ja, da ist ja klar. Wenn du so eine Vene reinhaust, dann ist ja ratzefatz verteilt im Körper.
1: Naja, du kannst sagen, also so eine Minute hast du Zeit, ne? Und dann ist der Schmerz weg. Ne? Also das geht relativ fix im Hals. Und ja, das kommt ja auch immer drauf an, was du da für eine Menge spritzt, ne? Weil ich habe ja hier so ein. Ja, eher so ein Medikator oder wie das heißt, gehabt, ne? So ein Zugang am Hals, einen festen Zugang am Hals. Aber ich bin jetzt froh, dass der wieder ab ist. Und da konntest du das immer aber schön einstellen. Da hast du nur so eine Patrone reingemacht. Dann hattest du an so einem Drehrad, konntest du dann auswählen, wie hoch der Schmerz ist, ne? Von 0 bis 10. Und so hast du dir dann auch die Dosierung gegeben, ne? Das war so eine klasse Sache. Das hat mir eigentlich am besten gefallen. Ist aber für auf Dauer nicht das Wahre, weil du ja dauernd immer irgendwie eine offene Wunde hast, ne? Und bei mir ist das ja, sag ich mal, mit offenen Wunden und Bakterien, deswegen habe ich das Aquarium ja auch weggetan, damit ich hier so wenig wie möglich zu Hause habe, ne? Und ja, was meinst du, was hier für ein Aufwand war, hier meine Medikamentenecke hier so steril zu kriegen dann, ne? Wo ich dann hier mal alles mache, ne? Also das ist schon eine Katastrophe, wenn du darauf achten musst. Und wenn du dir mal so Oberflächen anguckst, wenn du da mal drüber wischst, dann kriegst du aber das Holen. Ich meine, hier auf dem hellen Holz siehst du das gar nicht. Auf Schwarz und Grau ja, aber auf dem hellen Holz unmöglich, ne?
0: Ja, naja gut, ich meine, der normale Hausstaub, ne? Den hast du normal. Das kriegst du ja auch nicht weg, ne? Und ja, ich sag mal, so schöner das Wetter wird, umso trockener die Luft wird, etc., umso schlimmer wird das Ganze natürlich, ne?
1: Ah ja, klar, das ist es ja, ne? Alles nicht so einfach. Ja, dann hatte ich natürlich, ich habe noch gar nicht, ich habe da erstmal dann den Rest noch ausgepackt. Hast du denn die restlichen Bilder auch schon gesehen?
0: Du, kann ich dir das gar nicht sagen. Ich hätte mir da was angeguckt, ja. Aber ich war auch heute beim Jan-Peter gewesen. Und da habe ich eigentlich gar nicht auf dem Handy geguckt.
1: Wie, du warst gestern bei ihm oder fährst heute nach ihm?
0: Ich war gestern bei ihm.
1: Ja, da hättest du doch hier mal rumkommen können, aber da warst du doch schon in der Nähe bei mir. Du bist ja ein K.
0: Ja, das war zu spät, ne? Ich bin um... Wir hatten 4 Uhr ausgemacht, ich war dann aber auch erst um 4:30 da, weil hier wieder was gewesen ist und dann... Weiß ich nicht, 7:45 war es dann, glaube ich, oder so, bin ich abgehauen. Ja, hatte ich auch noch kein Mittag gegessen und nichts, hatte Schmacht bis unter der Arme. Da war ich dann froh, da wo ich zu Hause war und, ja, konnte hier erstmal eine Runde lüffeln, ey.
1: Ist jetzt der Zeitpunkt, wo ich jetzt Mitleid haben soll, oder, ich weiß nicht.
0: Tja. Ist halt so, ne? Ich sagte so, wie das ist oder war. Ja, naja, so war jedenfalls mein Tagesablauf heute. Ja, ja, ja. Also, gequatscht haben wir natürlich ohne Ende, ne? Ja, auf einmal wieder ganz lustig und ganz interessant. Muss so ab und zu doch mal sein. Ja, lass das mal den Sommer kommen, dann. Er einen schönen Garten, ich einen schönen Garten, dann werden wir das wohl öfters machen.
1: Ich habe einen schönen Balkon, ja, nee, da hätte ich mich natürlich auch mal riesig gefreut, ne? Da hättest du ja mal eine Stunde eher losfahren können, ne? Und erst bei mir vorbei und dann am Jan, ne? Wäre möglich gewesen, alles eine Planung, Mann, Mann, Mann, ich warte hier sehnsüchtig auf meinen Stecker. Den werde ich wohl nie kriegen. Nein, Quatsch beiseite. Nee, das ist der Nachteil beim Jan-Peter, ne? Da hast du ja immer Gesprächsthemen, ne? Und da kannst du quatschen, ununterbrochen. Da guckst du am Tacho, sind 2 Stunden rum. Das kommt dir wohl wie 5 Minuten. Also letztes Mal kam es mir jedenfalls so vor, dass die Zeit da so gerannt ist, ne? Und ja, das ist aber auch beim Jan-Peter, da hast du ja so viel zu gucken. Ich habe ja alles nur so oberflächlich angeguckt, ne? Aber dafür habe ich mir die Drehbank vernünftig angeguckt. Ja, so eine schöne Feinmechaniker-Drehbank, das ist natürlich das Allerfeinste, was du davon haben kannst. Das ist ja Königsklasse, hör mal.
0: Ja, naja. Ja, ich meine, wir hatten jetzt auch nicht nur Funk drauf, ne? Hatten auch andere Geschichten und ja, unter anderem hat er mir dann auch noch sein Pumpenloch da im Keller gezeigt, was er da gemacht hat, wegen Oberflächenwasser etc. So im Winter ist das, glaube ich, mal ganz schlimm bei ihm. Dann steigt da wohl auch irgendwie das Wasser und ja, dann hat er da so ein Sammelbecken gebaut und sich selbst da so eine Pumpengeschichte installiert mit Überwachung, selbst mit Videoüberwachung und sowas alles. Also, hat er schon ganz lustig gemacht, ne? Das ist natürlich auch nicht verkehrt. Kann er selbst, wenn er im Urlaub ist oder so, ne? Schön aus der Ferne die Geschichte da betrachten, ne? Was da genau los ist.
1: Ja, so ein Pumpenschacht muss schon im Haus sein, obwohl der wohnt ja auf dem Berg, da läuft das Wasser ja runter, ne? Ich weiß gar nicht, warum bei dem das im Keller reinläuft, ne? Ja, das ist immer so eine Sache. Hat mein Schwager auch so einen Pumpenschacht, ne? Ist nicht verkehrt, ne? Weil ist besser, als wenn du fließend Wasser ohne Kran aufdrehen im Haus hast, ne? Weil du kennst das ja, Wasser und Feuer, ne? Macht immer alles Schrott, ne? Ja, was wollte ich eigentlich sagen? Ich werde mich jetzt aber mal kurz rausmelden. Dieter, ich muss ja mal eben Kaffee kochen hier. Ich brauche mal irgendwas zu trinken, sonst kriege ich schon wieder hier Fransen an der Lippe.
0: Ja, okay. Ja, mach mal. So ein bisschen bleibe ich noch und ja, wollte mal gucken, dass es dann heute nicht ganz so spät wird, ne? Alles klar, dann rauche ich mir mal eine. CO5 TB.
1: Genau, mach mal Rauchpause. DN9 DPA Standby.

0: DU5DB, DE9DPA.
1: Ja, DU5DB.
0: Ja, ich hoffe, du hast eine lange Zigarette geraucht und bist nicht eingeschlafen.
1: Alles gut, Peter. Passt ziemlich genau.
0: Ja, guck, das hat ja schon mal was. Ja, bei mir hat es ein bisschen länger gedauert. Ich musste da erst alle Fächer voll machen.
1: Okay. Ja. Ja, sowas Modernes habe ich ja gar nicht. Ne? Ich brühe immer noch den Kaffee wie zu Omas Zeiten auf. Ne? So schmeckt er mir am besten.
0: Ich auch, ich nutze ja auch nicht die Maschine, ne? Also wir haben zwar hier so eine PET-Maschine da, ne? Aber da schmeckt der Kaffee auch nicht. Also ich koche meinen auch noch mit dran, ne? Ich brauche nun das Samstag. Also da mache ich das nur so wie früher hier. Filter, ne? Heißwasser drüber, fertig. Ja, geht am schnellsten, ne? Weil mit der Maschine habe ich hier schlechte Erfahrungen gemacht. Ist nicht so einfach, sage ich dir. Ja, aber hast du denn heute sowas in Planung oder machst du heute Ruhetag?
1: Du, das kann ich dir noch gar nicht sagen. Ich habe bis von der Hälfte noch gar nicht gesprochen, was heute so auf dem Schirm ist. Keine Ahnung.
0: Ah, ich kann ja nachher kurz WhatsApp-Nachricht schicken, wenn ich soweit bin. Das wird aber erst, wie gesagt, früher Abend werden. Weil ich kann der Anja jetzt da nicht den ganzen Tag auf dem Balkon um Keks gehen mit meinen Antennen. Ne? Die werde ich heute schön in Ruhe lassen, da ihre Zeitung lesen. Ja, ihre Internetseite, die sie da hat, also, und da musst du da wo was nachgucken. Und ja, da will ich sie nicht bei stören. Da hat die heute Ruhetag und das hat sie mir gestern Abend schon gesagt und da will man da essen. Dann kann ich das heute so ein bisschen so zu meiner freien Verfügung planen, aber nicht um Balkon machen.
1: Okay. Ja, das ist natürlich schlecht. Ja, dieses Problem haben wir hier bei uns Gott sei Dank nicht. Wir haben da so ein bisschen mehr Ausweichmöglichkeiten, sage ich mal.
0: Ja, die hat ja eigentlich nichts gegen die Funkerei, ne? Das ist nur, die hört 10 Stunden auf der Arbeit das Gequatsche, weil die da dauernd permanent das Radio laufen lassen haben. Und wenn ich dann der jetzt noch zu Hause Gequatsche anmache, dann habe ich hier natürlich die A-Karte, ne? Ja, da ich sowieso nicht so viel rede, passt das eigentlich, ne? Ich habe ja selten eine Frage. Ja, nee, hier drin könnte ich mich ja schon beschäftigen. Ich hätte hier auch genug Beschäftigung, weil ich hätte hier etliche Geräte zum Testen. Aber irgendwie habe ich da keinen Bock für, weil da muss ich wieder die ganze Zeit auf dem Stuhl sitzen, weißt du, und bei mir sitzen sowieso so eine Sache. Ich habe eigentlich nur eine Haltung so in meinem Liegestuhl im Balkon, wo ich das so halbwegs erträglich einstellen kann, weißt du. Und ja, ansonsten gibt das hier nichts großartig mit Sitzen mit meinem Rücken oder mit der Rippe. Gehst nach hinten, tut dir der Rücken weh, gehst nach vorne, tut dir die Rippe weh. Also, ich weiß gar nicht, was mehr weh tut.
1: Ja, ja, mein Gott. Dann tu dir einfach mal jetzt die nächsten Tage mal ein bisschen mehr die Ruhe an, ne? Damit das da so ein bisschen ungestört, ich sag mal, zusammenwachsen kann, ne?
0: Ja, ich habe ja genug zum Lesen hier, ne? Ist ja nicht so, dass ich nichts zum Lesen habe, ne? Muss ja nur lernen, fleißig. Ja, heute bietet sich das Wetter an. Ist ja auch, wie gesagt, da in der Stadt ist ja Dortmund, da ist ja richtig was los, ne? Und in Lüdo ja auch, aber wie gesagt, für mich unerreichbar, ne? Wie gesagt, ich kann auch nicht mehr im Rollstuhl sitzen. Geschweige denn da, wenn du da über irgendeinen Stein da drüber fährst, ne? Das ist Katastrophe, ne? Also, das ist ja so extrem, und dann wollten die mir da noch einen Streckverband drum machen. Ich sage, den kriege ich ja gar keine Luft, so kann ich ja wenigstens noch ein bisschen atmen, weißt du? Aber wenn er den Streckverband, die hatten den da drum gewickelt, habe ich gesagt, nee, abmachen. Ich sage, das halte ich nicht aus. Ich sage, das funktioniert mal gar nicht. Ja, da können wir nichts für sie tun. Ja, ich sage, dann fahre ich so nach Hause.
1: Ja, naja. Ja, ja, was vielleicht noch eventuell passieren könnte heute, weil ich so gestern Abend erzählt hatte, dass ich bei der Schwägerin mehr oder weniger vor der Haustür lang gefahren bin, da oben 236, ne? Dass wir da eventuell einen Besuch machen, weil, ja, da waren wir jetzt wohl auch schon endliche Wochen nicht mehr. Und die haben auch schon Sehnsucht. Und rufen dann auch, ne? Ja, dann kommt er dann mal wieder endlich runter.
0: Ja, da sind wir das Gleiche mit der Familie, ne? Alle wollen so besuchen kommen, ne? Ich bin immer froh, wenn ich meine Ruhe habe und wenn mein Telefon nicht klingt. Aber ich muss dich gleich sowieso mal kurz anrufen. Ich habe da mal eine Frage zu etwas, was mir gerade erstmal so aufgefallen ist. Das habe ich vorher gar nicht so gesehen. Das musst du mir mal kurz am Telefon erklären.
1: Ja, kein Problem, was zu machen. Habe ich hier neben mir liegen, Peter.
0: Na, ich muss meins mal eben suchen, dann bimmel ich mal durch hier. Dann würde ich dann hier schon mal QRT anmelden und bimmel dann gleich mal per 600 um.
1: Ja, alles klar. Ja, dann schließe ich mich da dir an, ne? Genau. DO5 TB dann auch QRT.

Roger,

0: Ja, den ganzen PC besitzen. Ich wollte Bescheid sagen, ich bin wie geplant bei dir, ich bin gerade hier aus dem Teil der Ahnungslosen raus, habe auch keine Außenantenne dabei.
1: Ja, das hätte ich jetzt fast nicht erkannt. Ja, okay. Ich bin schon unten, das heißt, ich bin hier unten.

0: Flight Delta Golf 1, Delta Papa November, DG1DPN. DG1DPN, hier ist DM2LAP, mobil. Ja, hallo Marius, dann hat der Nils doch gerade richtig gehört. Wir sind auf dem Weg Richtung Dortmund.
1: Ja, bin ich auch. Ich habe euch gerade leider nur stottern gehört über die Simplex-Frequenz. Das ging leider gar nicht. Ich dachte, ich rufe mal rein, aber ich habe einfach nichts verstanden. Also hin und wieder mal. Deshalb dachte ich, gehe ich einfach mal hier auf Dortmund und versuche da mein Glück. Ja, ich bin auch schon unterwegs. Der sagt mir, 11 Minuten habe ich noch vor mir. Bin ich wahrscheinlich sogar noch vor euch da, oder?
0: Aber wir sind jetzt auf der 40 Richtung Innenstadt oder Richtung Dortmund und ich denke mal, wir brauchen so 15 Minuten, dann sollte er eigentlich da sein. Dann ja, müssen wir erstmal gucken, wie wir und wer uns da auf das Gelände lässt. Alles gut. Aber wir sind ja erreichbar.
1: Ja, ich komme da erstmal hin. Also ihr werdet dann ja mit, ja, sagen wir mal, maximal 5 Minuten Versatz ankommen. Das ist ja nichts. Ich warte dann da erstmal und dann machen wir es einfach so, wie wir besprochen haben. Dann laden wir unseren ganzen Brüll da ab und parken die Autos dann anschließend um. Also ich denke ja mal nicht, dass da jetzt schon Hochbetrieb sein wird um die Zeit.
0: Ja, wir gucken mal. Wir sind ja sozusagen mit 2 Autos unterwegs. Aber das werden wir schon hinbekommen. Gut, dann sage ich schon,

0: Vater auf das Gelände lässt. Alles gut. Aber wir sind ja erreichbar.
1: Ja, ich komme da erstmal hin. Also ihr werdet dann ja mit, ja, sagen wir mal, maximal 5 Minuten Versatz ankommen. Das ist ja nichts. Ich warte dann da erstmal und dann machen wir es einfach so, wie wir besprochen haben. Dann laden wir unseren ganzen Brüll da ab und parken die Autos dann anschließend um. Also ich denke ja mal nicht, dass da jetzt schon Hochbetrieb sein wird um die Zeit.
0: Ja, wir gucken mal. Wir sind ja sozusagen mit 2 Autos unterwegs, aber das werden wir schon hinbekommen. Gut, dann sage ich schon bis gleich und ich höre hier mit.
1: Ja genau, gute Fahrt und ich bleib dann hier auch erstmal standby.

0: Seekhof und Delta Oscar 6 Delta Alpha. Hallo, mein Anruf CQ, Deo 6 DA.
1: Guten Morgen, Delta Mike 1 Papa Bravo in Neu-Sigurien. Bitte hol mal zurück.
0: Delta Mike 1 Fragezeichen, Deo 6 DA. Danke fürs Zurückkommen, Name Klaus, QTA UNA.
1: Ja, Klaus, warte schon mal, ich brauche es. Mein Ruf ist Delta Mike 1 Papa Bravo in Romeris Neuss. Willkommen.
0: Ja. Ja, jetzt kann ich mich erinnern von der Modulation. Und QTH, sag nochmal.
1: Neues.
0: Neues, ja. Das scheint von meiner Seite zu klappen. Ich hatte eben eingeschaltet. Weiß gar nicht, ist das Relais hin und wieder mal abgeschaltet oder liegt es an meinem Gerät?
1: Nein, bei dir ist alles in Ordnung. Da ist jemand drauf, der hat sich an den Christbaum, ne? Das muss ich mal sagen. Er braucht ja keine Lizenz. Und die Hörer ist da jetzt nicht informiert worden. Die ganze Staatspolizei ist auch dran. ich habe da nur zugehört und habe da natürlich aufgenommen. Ne? Ich darf das ja, aber ich darf nicht vorspielen. Ne? Das mache ich nicht strafbar. Ne? Und das mache ich auch nicht. Und ja, da ist jemand drauf, der drückt bestimmt 20 Mal das Relais auf und macht viele Kursos kaputt und so weiter. Und das habe ich alles mitbekommen. Mikrofon tritt.
0: Es stirbt auch nicht auf, die Störer. Okay, werde ich mal den Akku wieder aufladen hier vom Handfunkgerät. Ja, ESO FT4 heißt das. 270er, das kleine. Und sehe gerade, der Akku ist so 20-25% nur noch voll. Lade ich mal eine Stunde auf und dann melde ich mich mal wieder. Noch einen schönen Sonntag und einen schönen Muttertag. Ich glaube, heute ist Muttertag. Ich habe keine Mutter mehr. Ich bin 82 Jahre. Wenn ich jetzt eine Mutter hätte, dann wäre die, sagen wir mal, mit 20 Mutter geworden, dann wäre die halt 102. Ich glaube, 102 Jahre hat man keine Mutter. Boah, hey.
1: Ja, meine Mutter ist auch verstorben, ne? Und, so ist das, ne? Und, ja, wir wissen alle mal gehen, nur wann weiß keiner, ne? Da ist ein Problem dabei, ne? Also gut so, ne? Und, ja, sonst gibt's ja, also kommt gut rüber mit der Handbrüche, kein Problem, klar und deutlich, ne? Ich warte immer die ganze Nacht die Handbrüche drauf, aber jetzt zwei, ne? Und, so ist das alles, ne? Gut, dann wünsche ich euch einen schönen Landtag darüber. Bedanke mich für den kurzen Applaus. Die 73 hier und mach's gut, bis zum nächsten Mal.
0: Ja, das 73 sage ich auch. Tschüss, mach's gut, Deo 6.
1: Ciao.

0: Echo, Echo von Delta Bravo 9 Juliet, Whiskey Delta und hört.
1: Ja, Delta Mike 1, Papa Bravo in Romeo 9, bitte kommen.
0: Hallo, schönen guten Morgen hier nach Neuschen. Hier ist der Willi aus Witte. Ich habe nur die ersten Anfangs drei Buchstaben mit Zahlen notieren können. Bitte wiederholen. Ich habe nur verstanden, Delta Mike 1, nochmal bitte das sagen, dann kann ich mir das richtig notieren. Dankeschön.
1: Ja, Willi, aber auch wenn du mal älter bist, wäre auch kein Problem. Also sag doch nochmal, Delta Mike 1 und dann kommt Papa Bravo. Au revoir.
0: Ja, ich wiederhole, Delta Mike 1, Papa Bravo. Roger.
1: Ja, alles okay, so hast du es richtig ausgeschrieben. Alles okay. Gut, ja, Neus in Rom, hier in Neus, ne? Ja, ja. Und Mikrofon noch kurz zurück.
0: Dankeschön. Der Name hier ist Willi, ich habe nur deinen Namen noch nicht notiert. Bitte auch noch sagen, da haben wir alles komplett. Dankeschön.
1: Ja, Josef.
0: Schönen guten Morgen, lieber Josef. Schön, dass du dich reingemeldet hast. Wir haben ja heute tolle Funkverbindungen, wie ich so mitgekriegt habe. Das ist ja auch schon mal viel wert. Mike, zu dir bitte.
1: Ja, ja, ich habe ja die ganze Zeit schon laufen. Ne? Ich habe mir zwei Geräte im Moment. Ne? Ich habe noch ein neues geholt, ne? Und noch ein anderes. Ne? Ja. Und noch Kabel mitgenommen. Ja. Ne? Und Decker sind dran. Ne? Und ja, sobald der Ausleger da ist, dann wird er mich abholen. Ne? Ja, so ist er denn.
0: Ja, Josef, da hast du recht. Man braucht manchmal auch ein bisschen Hilfe. So geht es mir auch, wenn da dir einer abholt, ist das doch schön. Ne? Ich glaube, du hast eben gesagt, 92 Jahre bist du alt. Mike, zu dir.
1: Nee, Auto sag ich hier nicht, ne? Das Betriebsgeheimnis, hab ich. Und, nee, alles gut. Name, Rufzeichen, klar, da muss man ja sagen, ne? Und, gibt es sowieso Herrschaften, ne? Die überhaupt gar nicht suchen haben, ne? Naja, eben der Kleine, sag ich mal, ne? Nee, sonst kommst du einmal früh rüber, kein Problem, klar und deutlich, ne? Und, ja, Mikrofon noch mal kurz zurück.
0: Schön, Josef, hat mich sehr gefreut. Ich würde auch jetzt die QRG freigeben, aber es sind bestimmt noch andere, die gerne funken möchten. Und um 11 Uhr beginnt bei uns hier auf dem Relais von was wir hier haben hier, von Wittenhäfen. Der Nachbar, Herbert, von Oskar und 40, und da haben wir dann unsere Sonntagsrunde um 11 Uhr. Ja, Josef, Mike, wieder zu dir, bitteschön.
1: Ja, ja, wunderbar, dann macht er mal nicht. Ich sollte eigentlich so, soll es nicht funken, nicht? Da haben wir aber einen Ruhetag, nicht? Und nur wenn jemand ruft, dann komme ich trotzdem rein, nicht? Alles gut. So, wisst ihr noch was? Noch schönen Sonntag rüber. Ich reihe lieb zu dir und halte dich wohl. Kannst dich ja öfters mal wehren hier auf der Rallye. Ne? Und würde mich freuen und wünsche noch viel Spaß beim Hobby. Ich reihe lieb zu dir von Delta Mike 1, Papa Bravo. Wünsche noch einen schönen Sonntag.
0: Dankeschön, Josef. Hat mich sehr gefreut mit dir im QSO. Ich sag dann auch 73 und 55 von Delta Bravo 9 Juliet. Whisky Delta. Und ihr dann auf eine andere Frequenz. So, euch allen, auch die Zuhörer, alles erdenklich Gute, bis demnächst mal wieder. Von Delta Bravo 9, Juliet, Whiskey Delta und jeder auf eine andere Frequenz. Tschüss zusammen.
1: Ja, tschüss.

0: Echo 70 Zentimeter, hier ist Delta Lima 3, Mike Sierra Bravo. Delta Lima 3, Mike Sierra Bravo.
1: Ach, schönen guten Morgen, hier ist Delta Mike 1, das ist Bravo, gehen Romeo 11 in Neuss. Mikrofon mal zurück.
0: Delta Mike 1, Papa Bravo, hier ist Delta Lima 3, Mike Sierra Bravo. Ja, schönen guten Morgen, Josef aus Neuss. Ja, wir haben ja schon mehrere QSOs geführt, ne? Ja, schönen guten Morgen.
1: Ja, schönen guten Morgen. Ja, da ist die Stimme, komm ich schon bekannt vor, Mai.
0: Ja, hier gibt es gar nicht so viel Neues zu berichten. Meine Station kennst du ja, brauche ich nicht zu beschreiben. Wetter hier ist noch schön, ne? Die Sonne kommt noch durch. Gegen Mittag oder Abend soll es ja dann irgendwie gewittrig werden.
1: Ja, dann werde ich ja wieder Regen an die Nacht, hoffe ich euch.
0: Ja, richtig, ja, genau. Ja, aber wie gesagt, bisher ist noch kein Regen hier. Ich werde ein bisschen hier noch in meinem Scheck hier Betrieb machen und dann auch nochmal ein bisschen nach draußen gehen, das Wetter ein bisschen genießen.
1: Also, machst du auch draußen Betrieb oder nur zu Hause?
0: Betrieb habe ich hier nur eine Fest, im Prinzip habe ich hier nur, ich habe zwar jetzt seit längerer Zeit so ein kleines Handfunkgerät hier, das wollte ich immer mal ausprobieren, bin ich günstig dran gekommen, ist ein Gerät aus China allerdings, ein Quansheng, aber ist technisch wirklich recht ausgereift, ne? Für den Preis muss man sagen, ist das wirklich erstaunlich und wir haben ja hier eine Anhöhe, die nennt sich Longinus-Turm, die ist nochmal ungefähr 59 Meter höher als Billerbeck, von da aus hast du also wirklich eine gute Weitsicht. Da wollte ich das irgendwann mal ausprobieren. Werde ich dann auf jeden Fall mal mitnehmen.
1: Warum nicht, ne? Ja, ich wollte auch noch eine neue Hand, wo ich dann nochmal noch eine zulegen kann. Ich habe jetzt zwei, ne? Und ich brauche noch eine andere für was anderes, ne? Ja.
0: Ah, so kommen die Geräte im Laufe der Zeit zusammen, ne? Da stellt sich dann eine ganz schöne Sammlung ein. Aber ich versuche das immer so ein bisschen jetzt zu begrenzen, ne? Ich habe hier für Kurzwelle habe ich ein Gerät, beziehungsweise nee, das stimmt gar nicht, ein zweites Gerät. Ich habe mal für ganz wenig Geld habe ich mir mal ein altes Röhrengerät, ein FT102 von Sommerkamp, also Jaesu baugleich Sommerkamp gekauft und das funktioniert einwandfrei. Fehlt allerdings eine Endstufenröhre, die muss ich nochmal ersetzen. Abgestimmt ist das Gerät, also das betreibe ich hier ab und zu auch mal parallel, aber ansonsten UKW, mein IC910 und das war's dann, ne? Also viel mehr Geräte habe ich hier nicht stehen. Es gibt ja Leute, die haben den ganzen Scheck voll, ne? Die haben dann die ganze Regalwand voller Geräte, aber so weit geht meine Leidenschaft dann nicht.
1: Ich komme immer darauf an, was wir machen müssen, ne? Aus der Kurzwelle, UKW oder was weiß ich jetzt, ne? Und so weiter. Und ich war gestern Meerbusch gewesen mit Dieter, ne? Am Samstag, ne? Und da hat der Kabel mitgenommen, ne? Und so weiter. Und noch was anderes, ne? Und der Ausflieger war noch nicht da. Da muss ich noch warten, nochmal. Ne? Und ansonsten habe ich alles. Ich habe hier insgesamt vier Geräte, ne? Unterschiedliche Frequenzen auch, ne? Ich habe den 973er, kriege ich noch, ne? Der ist am Ende von.
0: Delta Mike 1, Papa Bravo, Delta Lima 3, Mike Bravo, guck mal, hört sich ja gut an. Ja, ich komme ja gebürtig aus Meerbusch, ne, habe ich glaube ich schon mal erzählt, ne, ja, aus Meerbusch Lang, aus dem Ortsteil Lang.
1: Ja, ich war gestern auch im Meerbus. Ich habe aber noch was anderes gesucht im Meer. Aber leider hat sie gejammert. Ich hatte aber mit jemandem, die haben halt zugehabt, der Samstag, da sind die nicht da, die Jagdschaft. Und jetzt haben wir mal eine Nummer aufgeschrieben. Und dann muss er dann mal gucken, wann ich da mal anrufen könnte. Ne? Ja, so ist das.
0: Ja, in welchem Ortsteil von Meerbusch warst du denn da gestern?
1: Wie heißt das da jetzt nochmal? Da ist aber unten der, oben ist das ganze Stadtgebiet, wo die Dieter da oben wohnt, das war weit weg, ne? Und ich wollte hier so nach nicht im Meerbusch wohnen, ne? Ja, mal gucken.
0: Gibt ja noch Meerbusch Büderich oder Meerbusch Rotenfahrt, ne?
1: Ja, das habe ich alles nachgefragt. Da habe ich jemand gesprochen. Da habe ich das Telefon erreicht, der Mann, ne? Und, und er hat auch einen Moment, ja, also meinen Namen aufgeschrieben, meine Telefonnummer, ne? Und so weiter. Ja, dann. Und ja, der muss ich nochmal Bescheid geben. Dann ja, eine andere Nummer habe ich jetzt, ne? Und so ist ja alles, ne? Ja, sonst gibt es eigentlich nichts Neues, ne? Sowohl die Geräte will ich auch nicht anschaffen, ne? Alles gut. Verkäufer extra, UKW extra und so weiter. Und jetzt habe ich gestern ein Gerät verkauft. An jemanden, an Orland, mit Telefunker, da war ein Telefunker, war das, so, ne? Und, da hat er gekauft, ja, ne? Da haben wir 150 Euro gegeben.
0: Ja, guck mal, wenn man so abends so mal ein Gerät verkaufen kann, dann wird die Sammlung nicht allzu groß, ne? Ja, so ist das. Josef, ich werde mal wieder ein bisschen weiter gucken. Ich wollte nochmal so ein paar andere Relais hier ansteuern. Dann werde ich auch gleich QRT machen, das Wetter mal ein bisschen genießen, mal ein bisschen nach draußen gehen, ne? Ja, sende ich dir 73 nach Neuss, ne? Schönen Sonntag noch und bis zum nächsten Mal.
1: Ja, alles klar, ich bedanke mich auch, ne? Noch einen schönen Tag rüber zu dir, die 73, viel schönen Sonnenschein und noch einen schönen Sonntag rüber, die 73 und bis viel Betrieb und macht's gut. Von Delta Mike 1, Baba Wau, macht dann auch wieder Fett. Die 73 bin aus.
0: Ah, ciao.
1: Ciao.
2: Sieh mal an, der Josef ist aber heute sehr viel aktiv hier. Wo ist es? Hier ist Delta November 90, Alpha Mai.
1: Ja, ist ja gerufen.
2: Ja, grüß dich Josef, hier ist Delta November 9, Sierra Alpha Mike, der Samuel aus Bonn.
1: Ah, aus Bonn? Wärst du noch in Bonn geblieben, wärst ein kleiner Kleber geblieben, mein
2: hier. Ja, ich bin immer hier, ne? Ja, ich höre die ganze Zeit aktiv hier mit zu und ich höre so, du bist da sehr, sehr viel aktiv heute, freut mich sehr. Da habe ich gedacht, komm. Jetzt muss doch mal dem Josef mal Hallo sagen.
1: Ja, das ist aber schon lange her, wo wir uns mal kennengelernt haben, glaube ich.
2: Ja, wir kennen uns ja nur hier über das Gelände hier. Ja gut, ab und zu. Ich bin halt immer nur abends QRV immer, aber ja. Wenn ich frei habe sowieso, dann bin ich eigentlich immer hier.
1: Also, nur hier können wir kurz oder woanders auch noch?
2: Woanders auch noch hier bei mir in Bonn auf den örtlichen Relais, aber hauptsächlich bin ich eigentlich immer hier auf Wuppertal QRV, weil dieses Relais für mich so was Besonderes hat, weil es ja an mehreren Orten angebunden ist und man da ja viele unterschiedliche QSOs oder Verbindungen fragst.
1: Ja, das ist schon gut. So, ich mache mal wieder Schluss. Willst du halt noch einen schönen Sonntag, Jojo? Viel Spaß, der Bobby. Und die 73 aus Klaus. Und bin raus.
2: Ja, Josef, hat mich sehr, sehr gefreut. Dann wünsche ich dir noch einen schönen Restsonntag. Und ja, bis später dann mal. Hier bei Delta November 9, Tira 11.
1: Alles klar, ciao.

0: Ich habe den Weckruf gehört. Delta, Delta, 9 Kilo, Kilo.
1: Ja, hallo Heino, schönen guten Tag. DL1YR. Schön, dich zu hören.
0: Ich wünsche dir einen ebenso schönen Tag. Ich hatte mich hingelegt und versucht, den Rundfunk zu hören. Da werde ich auch einiges von mitgekriegt haben. Aber letztendlich war ich dann auf eine Reise gegangen wieder.
1: Ja, ist doch gut. War auch irgendwie nicht so ganz spannend, sagen wir mal so. Das ist der normale Wahnsinn eines Rundspruchs.
0: Ja, da muss man durch. Da muss man durch. Naja, du hast ja heute auch einen anstrengenden Tag vor mir. Wenn ich danach gehe, was du zufrieden hast.
1: Ja, kannst du. Freunde kann man sich aussuchen, Verwandtschaft nicht.
0: Ja, ich muss mich auch nachher fertig machen. Ich war zwar vorher auf heute, ich habe eine Viertelstunde vorher. Das heißt also, auf den Sonntag bezogen, weil ich ja da immer so kurz vor 10. Aber nachher muss ich ja auch weg.
1: Ja, genieß den Nachmittag, lass dir ein vernünftiges Stück Kuchen geben, Herr Mal.
0: Käsekuchen, selbst gemacht, das schmeckt immer gut.
1: Naja, warten wir mal ab, was wir an Kuchen kriegen heute Nachmittag. Die Tochter will da noch einen vorbeibringen. Die nimmt der Frau ja die Möglichkeit zu kochen ab, Rai.
0: Ja, aber so auf die Jahreszeit bietet sich ja Erdbeerkuchen an. So eine Erdbeertorte schön mit verschlagener Sahne. Nie. Das ist schon genug.
1: Ja, oder ein Rhabarberkuchen ist auch nicht schäbig.
0: Ja, ich merke, du kennst dich aus. Naja, deine Tochter ist ja in der Richtung tätig, ne?
1: Ja, aber nur im Hobbybereich. Und, naja, gut, meine Frau hat früher immer viel gebacken, also, dass hier im Haus mal Kuchen gekauft wird, ist selten.
0: Ja, schmeckt ja auch viel besser als mit Hass in der Bäckerei, da kann die Zahl hingezauberte Kuchen.
1: Ja, hier ist DL1YR. Ich bin gerade dabei, hier meine Sammelschublade mal ein wenig aufzuräumen. Muss auch mal sein.
0: Ja, ich hatte gestern zwei Netzteile auseinandergenommen, gesäubert war und so ein Entlusspulver, wo der Bananenstecker reinkommt, aber das war sehr quirlig. Ich habe es dann angezogen, kriegt mit einem 7er Schlüssel, dann hat er sich gelockert und verdreht ihn dann. Sah nicht gut aus, aber naja. Wieder.
1: Ja, ist doch gut. Wenn es jetzt erstmal wieder klappt, ist doch alles in Ordnung. Nee, es ist hier so eine Schublade unter der Arbeitsfläche. Da steckt man immer die Sachen rein, die jetzt aktuell stören. Und irgendwann ist die voll. Und jetzt muss ich sie mal entleeren.
0: QSO mit Delta Lima 1, Yankee Alpha Radio. Ja, so verkauft aber nicht so viel. Hinterher suchte dann die Teile. Ne. Du weißt, dass sie in der Schublade drin sind und hinterher weißt du nicht, wo habe ich dann hingetan.
1: Doch, das weiß ich. Die nicht wieder in die Schublade zurückfinden, Die finden in die Rundablage und kommen dann von da aus in die Deckelablage.
0: Ja, also du hast ja Platz genug, um alles ordnungsgemäß zu sortieren. Das habe ich ja nicht bei mir gesagt. Ja, im Augenblick. So ein anderer, ne? Wo ich dann letztendlich nicht das finde, was ich möchte. Ich weiß aber, was ich jetzt habe.
1: Ja, ja. So passiert das öfter. Haus verliert nichts, aber wenn man das neu beschafft hat, weil man es nicht wiedergefunden hat, dann liegt es plötzlich da. Hier ist die Reihe zu Zillonaya.
0: Delta, Delta 9, Kilo, Kilo. Ja, lieber Winfried, dann werde ich die Gelegenheit jetzt nutzen, nachdem ich deinen Weckruf vernommen hatte, heiß und nicht langsam her. Was haben wir denn jetzt? Zeitempfinden ist nicht durch. Ich glaube, meistens stand immer 54. Ja, habe ich Zeit. Da habe ich noch Zeit. Mich wundert, dass hier keine Rundspruchbestätigung ist heute.
1: Ja, keine Ahnung, warum das so ist. Hier ist die L1YR. Ich habe mal Sicherung gekauft. Mit 2 Ampere. Keine Ahnung, wo die her sind.
0: Diese Glas-Sicherungen oder aus dem Kfz-Bereich?
1: Nee, so 20 mm Sicherungen alles.
0: Ja, ich hatte letztes Mal diese Meinung bestellt, die US-Norm, weißt du, diese Glasbräuschen. Zweimal sind sie 32 Mal sowieso, ich weiß nicht was. Sind ja schön teuer, du. 75 Cent oder sogar ein Euro eine Sicherung. Na ja, was auch.
1: Ja, kann man nichts machen manchmal, ne? So. 12 Uhr, ich gehe mal runter, guck mal, was ich da unten noch anfassen kann. Und dann sehen wir mal weiter heute. DL1YR, Heino, ich wünsche dir einen schönen Tag. DL1YR, dann zunächst mal QRTCL, ciao.
0: Ja, schön, das wünsche ich dir und deiner Familie auch ungenießt. Ist der Wörter noch besucht? Tschüss, Winfried. Delta, Delta, 9 Kilo, Kilo, schließt an die Station.
1: Ja, ich weiß aber jetzt schon, dass sie froh ist, wenn der Besuch wieder weg ist. Alles klar, Heino, bis dann, ciao.
0: Jo, tschüss.

0: gerade rufe, die Station, ich habe aber vorher nicht. Hier ist Delta Oscar 8 Geo 8 gesehen. Am Mikrofon der Günther zurzeit total.
1: Ja, guten Morgen, Günther. Grüße dich. Ja, Delta Mike 1, Papa Bravo. Bitte kommen Sie.
0: Ach, der Josef. Ja, dich habe ich ja eben gar nicht erkannt. So. Ja, ja, ich habe mein Funkgerät war eingeschaltet, aber in der Hosentasche. Und dann konnte ich nicht so wirklich was verstehen.
1: Also nicht schlimm, alles in Ordnung. Nee. Alles in Blut, sagen wir mal so.
0: Ja, ich kann mich noch nicht an dein Rufzeichen gewöhnen. Ne? Dein altes Rufzeichen, das war so bei mir abgespeichert. So. Ja, also das war ja, muss man mal notieren. Ja, so vergesse ich das. Delta Mai 1. Papa Bravo. War das richtig?
1: Ja, Delta Mike 1, Papa Bravo ist richtig.
0: Delta Mike 1, Papa Bravo. Ja, da muss man mal notieren, das vergesse ich halt immer.
1: Oh wei, oh wei. Du wärst auch schon älter, hi.
0: Ah, das ist so mit Rufzeichen habe ich nie gehabt, ne? Also das war ist für mich immer katastrophal. am besten im Check zu Hause und ich will alles wieder schreiben und dann ist das okay, ne? Wenn eine größere, sagen wir mal, Runde entsteht, wo man die OM so gut kennt oder Erstkontakt, dann ist das echt hilfreich dann, ne? Dann hat man schnell den Überblick verloren.
1: Ah, ja. Ich sag mal, ich hab so eine Liste jetzt hier, nicht? Ne? Dann schreibe ich die Rufzeichen rein, ist dann in Ordnung, ne? Was mit Dienstart und so weiter, ne? Und, ja. Ja, Kurzrevisation ist da, ne? Ich bin mir nur noch der Ausleger, ne? Der war noch nicht da. Mal gucken, Mutter, die hat zu, die kann nochmal anrufen, ne? Ja, das ist ja nichts Neues.
0: Ja, mit, wer rückt denn dabei? Ist das der Thomas, macht das für sich oder wer macht das?
1: Auch beim Dieter ist der Ausleger.
0: Naja, der muss ja auch mutiert werden, deswegen frage ich.
1: Ja, da mache ich alles selber mal. Mann selber mal, um Gottes Willen. Ich hole mich doch keine fremden Leute hier im Haus rein, um Gottes Willen.
0: Ah, ich habe schon gedacht, der Thomas vielleicht eventuell, ne?
1: Also mit dem muss ich nochmal Kontakt kommen, ne? Ja. Gott verdient was anderes noch, ja. Ja, so ist das.
0: Ja, gut, so. Das ist natürlich schön, wenn man es selber machen kann, ne? Dass man sich angewiesen von fremden Personen, wenn das noch sehr kritisch ist, ne? Also oben auf dem Dach umfährt, dann würde ich die jetzt nicht mehr empfehlen, ne?
1: Nee, auf dem Dach kommt er nicht, ne? Kommt alles im Gartenbild, ne? 10 Meter hoch.
0: Ja, das ist nämlich, ich klettere auch nicht mehr gerne. Früher bin ich auch auf dem Dach umgeklettert. Das ist aber jetzt auch nichts mehr gegeben, ne? Ja gut, ich habe alles vernünftig gemacht, vernünftige Kabel verwendet. Sowas wie ein Erdzellkabel, UKW-Geschichte. 10 mm stark doppelt abgeschirmt, 60 dB abgeschirmt, der Kabel. Mit entsprechenden speziellen PL-Stecker, sind PL-Stecker, aber sind aber speziell PL-Stecker, die, sagen wir mal, von der Konstruktion her basieren wie auf einem Endstecker, ne? Klar, das ist, vorne ist PL, aber da kommt kein Wasser rein, ne? Das ist alles, das ist, ich mal, die Stringen und so weiter. Das ist so ungefähr, so angewöhnt ist wieder bei den Endstecker auch, ja. Und das ist dann sicher und trocken und da passiert auch nichts mehr. Sonst musst du jedes Jahr, wenn du PL-Stecker verwendest, dann lässt du Wasser in Kabel runter, ist das so toll.
1: Nee, das passiert nicht, alles in Ordnung, nicht? Nee, ist 10 Meter, nehme ich das frei, nicht? Ohne Baugenehmigung, nicht? Wenn sie Hörwitz haben, nicht? Dann muss ich schon eine Baugenehmigung, nicht? Also, nee, mit 10 Meter reicht das, nicht?
0: Ja, aber wenn, ja, ich glaube auch, wenn du zum bist, ne? Du musst damit auch nicht gehen, da musst du auch eine Baugenehmigung haben. Ja, das weiß ich von dem Bär damals, ne? Bei denen, bei seiner Siedlung, ist das noch, naja, ein bisschen anders noch gelagert, weil, nenne ich das nochmal, Bungalow, genau, Bungalow. Und da, also ein Flachdach praktisch, ne? Ja, das sind wahrscheinlich noch andere Gesetze. Aber jedenfalls, der hat am Anfang Schwierigkeiten gehabt.
1: Ich habe nachgefragt, käme ich das baufrei, ne? Und was der höher ist, da muss der Baugenehmigung haben, wenn er mal aufzubauen, ne? Um Gottes Willen.
0: Naja, der hat auch nicht ein Fundament, ne? Und das ist schon alles vernünftig gemacht. Das ist auf jeden Fall stabil, da passiert nichts, ne? Naja, aber der muss halt sich da mit den Behörden rumschlagen, ne? Und der ist ja auch Beamter, Polizist. Und der ist auch mit Uniform da rein, aber das spielt keine Rolle, ne? Das ist da. Ja, die machen da keine Sonderregelungen, ne? Ja, irgendwie hat er durchgekriegt, ne? Aber er hat ja Schwierigkeiten.
1: Ja, ne, man muss schon Disziplin einhalten, ne? Das ist in Ordnung, ne? Und das reicht nämlich dann, ne? Ja, ne? Die Kurzwelle ist da, ne, die habe ich auch mitgenommen, ne, und, ja, zum Beispiel der Ausflieger, wenn die da fertig ist, dann muss er noch Löcher einbauen, muss er genau, ein bisschen gucken, genau wie weit ich denn mit dem rausgehe, ne, gleich vom Dach wegkommen, ne, mit dem anderen habe ich ein bisschen schränker gemacht, ne, und mal gucken, was bekommen, Ausflieger. Ja, ich bin wieder bestellt, ne? Und, er muss auf die gemacht und sagt er, ne? Ja, so ist er alles, ne? Ja, und, die anderen waren zu klein, zu kurz, ne? Und dann musste ein bisschen mehr raus, ne? Und, vom Dach weg dann, ne? Und der Dachrinne, ne? Ja, ne, alles so weit in Ordnung.
0: Okay, wenn das doch bei dir bestellt, ja. Ja. Ich denke, das sollte glatt gehen. Ja. Ich würde aber im Vorfeld immer empfehlen, im Vorfeld, ob wenn du bestellst oder was machen willst oder so, vor einen festen Preis ausmachen. Immer festen Preis ausmachen, so und so, bis dann nachher eine böse Überraschung kommt. Ne? Dann näher, wenn ein Doppel auf dem Zettel steht, ne? Was vorher gesagt worden ist. Also immer vorher explizit einen Preis ausmachen. Das kann ich
1: nur
0: empfehlen.
1: Ja, ich höre mich schon mit dem Dieter schon leicht. Da ist ja ein Problem. Ne? Da habe ich noch keine Beschwerden drüber bekommen. Ne? Um Gottes Willen. Ne? Alles gut.
0: Ich meine ja nur, ne? Ich nur mal so auf dem Weg.
1: Ja, so ist das. Ja, sonst gibt es sonst im Moment nichts Neues.
0: Ich gehe jetzt nach Hause. Ja, heute ist Muttertag, ne? Meine Tochter wird wahrscheinlich gleich aufkommen. Ja, meine Frau. Meine Frau habe ich schön Friseurtermin mit Färben und alles drum und dran, ne? Ja, und einen Blumenstrauß hast du von mir auch noch bekommen.
1: Also, ich würde da eine rote Hose geben.
0: Wer war ziemlich teuer, du. Ey, wenn ich überlege, ne? Wenn ich jetzt für jedes Jahr, wo wir verheiratet sind, Hosen kaufen würde, das würde überlegen. Oder wie seit wir zusammen sind, ne? Das ist noch was länger. Ja, das wären 36 Hosen.
1: Du hast das ja eben halt nicht verstanden, weil ich gesagt hatte, ich würde dir 1000 rote Hosen schenken und da kommst du vorbei, Mama.
0: Ach du kommst denn vorbei, ja?
1: Ja, das ist schön.
0: du gerne machen, Josef, kein Problem.
1: Da wird jemand kommen, Josef. Ja, da, du weißt, wie ich da meine, ich bin da nicht zu kommen.
0: Naja, dann komme ich bei dir mal vorbei, ne? Ja. Komm mal von der Haustür, was hast du denn blöd guckst?
1: Oh, warte, ich hab da kein Problem mit sowas.
0: Du warst fertig, ne? Ja, ich hab da kein Problem mit. Ja, der Uwe damals hier in Düren hab ich den auch besucht, da ins Liegeheim, ne? Ja, ja, da stand schon plötzlich vor die Tür.
1: Oh, wei, oh, wei.
0: Da war noch Corona oder so, ja. War noch Corona halt, ne? Und du musst auf der Arbeit und hast du nicht gesehen. Da hatte ich ja einen Test gehabt, einen negativen und mit Maske und ja. Da hatte ich den aber besucht. Sie sagten, sein Zimmer ungut ist. Ich hatte keinen großen Kontakt jetzt mit den anderen Leuten.
1: Ah, oh, Leute, nee. Du machst nicht, um Gottes Willen. Nee, alles gut jetzt doch, ne? Und du weißt, wie ich da meine, ne? Jetzt soll ich zu kommen. Ja, ne, und so weiter. Hauptsache, sei glücklich und zufriedengestellt, ne? Und du kommst von der Arbeit, kriegst Frühstück, Abendbrot oder Frühstück, oder was weiß ich, ne? Das ist ja gar nicht auch so, ne?
0: Ja, ich habe von Ihnen auch lange vorher nichts mehr gehört. Er hat sonst öfters hier auf Wuppertal hören lassen, Herr Uwe, ne? Weil den haben wir doch schon nicht mehr gehört. Ne? Keine Ahnung, was er macht.
1: Ja, da stimmt auch irgendwas nicht, ne? Naja, irgendwas Kleines, sag ich mal, Ben.
0: Ah, natürlich, ne? Ja, ich weiß auch nicht, vielleicht auch krank oder. Ja, das kann ja schnell passieren, ne? Ja. Mir geht es jetzt körperlich schon besser, ne? Muss ich sagen. Ne? Ja, Zucker sieht gut aus. Ich habe jetzt seit der ganze Woche schon kein schnelles Insulin mehr spritzen müssen. Die Werte sind bei mir so ungefähr 94% im erwünschten Bereich, im grünen Bereich. Da kann ich zufrieden sein, ne? Ja. Dank Vitamin D, was ich einnehme, ne? Weil das war unterversorgt und ja, ich hätte jetzt nicht mal 1000 Einheiten pro Tag. Ne? Hey, am Anfang habe ich mal das 60-fache genommen, ja, für aufzustocken. Und mir geht es wesentlich besser. Ne? Also, dass ich schon gesagt habe, so beeinflusst, das ist echt Wahnsinn.
1: Ja, so ist das jetzt. So, ich wollte Schluss machen. Denn wir haben gerade leckere Frühstück, Rundstuch bestätigt, ne, und so weiter, ja. Und wollen vielleicht nochmal raus, ne? Wollte, ne? Ja, gucken wir mal.
0: Ja, ich gehe jetzt auch rein, ne? Ich bin auch vor der Tür und schaue es aus, dann gehe ich jetzt auch mal rein. Und meine Tochter ist noch nicht da, aber sie wird jetzt gleich aufkommen, ne? Meine Frau ein bisschen helfen. Jetzt läuft es Muttertag, ne? Ja, ein bisschen Haushalt mithelfen. Ein Haushalt sowieso mithelfen, saugen und so weiter oder waschen oder was. Klar, wir sind beide berufstätig, ne? Aber heute muss man noch ein bisschen mehr unterstützen. Es ist Muttertag heute.
1: Ja, da bestelle ich schöne Grüße an deine Frau, ne? Und Jule. Und da will ich deine Frau, ne, schönen Muttertag, ne, und da will ich auch noch was, Günther, die 73, halt euch glücklich und ehrlich, ne, und bleibt schon, wie du bist, ist alles in Ordnung, Günther. Wisst ihr was, 73 aus Maul, ich war ein Werter, Mike 1, Papa Babu, wisst ihr noch, schönen Tag noch, und schönen Sonntag, 73 fürs USO, und viel Spaß noch. Jo, ich bin raus.
0: 73, ich bin auch aus dem
1: Ciao.
0: Kabel. Den Zuhörern und den OM wünsche ich nur, weil es einen schönen Sonntag. 73.

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Morgen, Andreas. Dio, ach, hier ist. Danke für die per E-Mail für das Sommerfest. Das wird schon noch kommen, die Mitteilung.

0: 3, Metaband, hier ist Delta Lima 3, Mike, Sierra Bravo. Delta Lima 3, Mike, Sierra Bravo.
1: Delta Lima 3, Mike, Sierra Bravo. Schönen guten Tag, Ibrahim. Hier ist Delta Julia 3, November, Uniform Mobil.
0: Delta Julia 3, November, Uniform Mobil. Hier ist Delta Lima 3, Mike, Sierra Bravo. Vielen Dank fürs Reinkommen. Name hier Michael und QTH Billerbeck, 30 Kilometer westlich von Münster.
1: Michael, wunderbar. Name hier Carsten und gerade in Mobil unterwegs in Bochum, im Bochumer Süden auf dem Weg nach Dortmund in die Innenstadt. Mikrofon zurück, Delta Lima 3, Sierra Mike Bravo, Delta Juliet 3, November, Uniform Mobil.
0: Ja, Carsten, schönen guten Tag nochmal. Du hast einen kleinen Dreher drin. Rufzeichen hier ist Delta Lima 3, Mike Sierra Bravo. Ja, Bochumer Süden, sagst du gerade, auf dem Weg nach Dortmund.
1: Delta Lima 3, Mike Sierra Bravo. Jetzt habe ich, glaube ich, richtig rum. Das ist immer mein Problem, wenn ich ihn hier nicht noch, auch noch notieren kann. Das ist gewohnt, immer stichpunktartig mitzuschreiben. Ja, in Dortmund gibt es heute eine Veranstaltung, die heißt Dortbund. Und da können sich so ganz viele Vereine und Organisationen der Öffentlichkeit präsentieren. Es ist also frei, so im Innenstadtbereich. Und ja, surprise, surprise. Unser OVO 35 unterstützt dort einen Stand. Ich glaube, es ist ein Distriktstand. Und da sind schon Kollegen von uns, die haben unsere portable Q100-Station mitgenommen. Und da wollte ich mal vorbeifahren, mal Tag sagen und mal gucken, ob das anständig alles läuft. Ist der Juli 3, November, Uniform Mobil.
0: Delta Juliet 3, November, Uniform Mobil, für Delta Lima 3, Mike Sierra Bravo. Ja, Carsten, das hört sich ja gut an. Ja, ich war gestern auch noch im Ruhrgebiet unterwegs in Essen. Da gab es die sogenannte ATT, das ist Europas größte Astronomie-Messe. Ganz viele Veranstaltungen gab es da und Geräteanbieter waren dort auch. Das war eine ganz interessante Veranstaltung, wie gesagt, im Bereich Amateur-Astronomie. So ein weiteres Hobby von mir. Mikrofon nochmal zurück.
1: Ah, ist das denn dann tatsächlich auf Astronomie beschränkt oder spielt der Amateurfunk dann auch eine Rolle?
0: Nein, es ist rein Astronomie, ne? Also Teleskope und Zubehör und dergleichen, ne? Was du da alles so kaufen kannst. Ja, wie gesagt, ist ein weiteres Hobby von mir. Ich bin da länger nicht mehr gewesen in Essen. Und es war mal wieder ganz interessant. Ja, ist immer eine etwas umständlichere Anreise dann dahin ins Ruhrgebiet, aber gut, das nimmt man gerne in Kauf. Dafür war es umso interessanter. Vorträge gab es dann da auch. Ist so ähnlich wie so eine Hemradio, ne? Da gibt es also dann auch die ganzen Hersteller von Geräten, die da alle präsent sind und Fachvorträge und so weiter. Ist ähnlich gelagert.
1: Ah, tatsächlich, ein spannendes Bild. Ich habe die Woche einen Bericht gesehen, abends im Fernsehen. Da gibt es irgendwo in der Wüste von Arizona gibt's einen Betreiber von so einer Optikfarm. Ne, da haben dann Leute schicken da ihre Hardware hin, ihre Beobachtungshardware. Die werden dann aufgestellt unter Rolldächern, dass sie halt bei Schlechtwetter und Wind und dass sie dann eben geschützt sind. Und nachts oder Richtung Abend hin, wenn das Licht sich verdunkelt, dann fahren diese Dächer auf und dann kann man sein Teleskop quasi übers Internet anrufen und kann dann da seine Beobachtung machen. Kann die dann entsprechend fernbedienen und drehen und so. Ein ganz spannendes Geschäftsmodell. Zwei so junge Leute, die dann da so eine Farm betreiben, wo dann eben unter so verfahrbaren Dächern zig von diesen Teleskopen hier, wirklich total spannend.
0: Carsten, und die Betreiber von diesem Projekt, die waren gestern auch da auf dieser Messe. Die haben sich da auch vorgestellt, hatten da auch Bilder, genau das. Naja, fand ich auch interessant. Ja, und da gibt es ja auch so in Namibia so Guest-Farms, also Farmen, die dann sich auch auf Amateurastronomen eingestellt haben. Also da ist es eben erstmal ganz dunkel, ne? Und die haben dann Equipment, was man mieten kann, und dann haben die sogar die Möglichkeit, Da gibt es kein Mittagessen quasi, oder ein Mittagessen gibt es da auch, aber es gibt dann mitten in der Nacht gibt es dann nochmal so ein Lunch. Ne? Du kannst da also, wenn du da die Nacht durch beobachtest, dann kannst du dann um 2 Uhr morgens, kannst du da nochmal irgendwie eine kleine warme Mahlzeit bekommen. So, ne? Die sind immer gut ausgebucht, aber wenn man sowas machen will da in Namibia, muss man sich schon ein Jahr im Voraus da anmelden. Da habe ich gestern also auch Informationen bekommen. Ich war da auch an deren Stand da von dieser Farm oder von einer dieser Farmen. Naja, man kann da also ganz viel machen. Ein bisschen näher als Namibia ist La Palma. Da gibt es auch so eine Finca, die sich auch darauf spezialisiert hat. Da hatte ich sogar mal vor 4 Jahren gebucht. Aber kannst dir denken, vor 4 Jahren, was wir da hatten. Ne? Es war gerade alles in trockenen Tüchern, Flug, alles gebucht. Und da kam die Corona-Zeit und da musste ich leider alles stornieren. Bin da zum Glück ohne finanziellen Schaden rausgekommen. Ich konnte das stornieren. Beziehungsweise die Fluggesellschaft hat ja den Flug gecancelt und ich habe dann mein Geld auch wiederbekommen. So, aber war doch sehr schade und ich muss das irgendwann auch nochmal wieder in Angriff nehmen. Also es ist ja ein bisschen näher da als Namibia und da muss ich unbedingt mal hin. Also das ist nicht aus dem Kopf raus. Mikrofon nochmal zu dir.
1: Ja, Michael, das kann ich mir vorstellen. Das ist tatsächlich ja wirklich mit relativ wenig Aufwand verbunden. Du hast ja quasi täglich Linienflüge nach Palma. Das stelle ich mir als sehr eher niedrige Hürde vor. Ja, ja, ich freue mich ja schon, wenn ich mal irgendwo hier außerhalb des Ruhrgebiets bin und wenn man mal klaren Himmel hat, dann bin ich ja schon immer überrascht, wie vielfältig der Sternenhimmel ist, wie viele Objekte man da am Firmament sehen kann, wenn man mal eben keine Bewölkung und keine so extreme Lichtverschmutzung hat wie hier im Ruhrpott. Ja, könnte mir das vorstellen, dass ich vielleicht auch mal so ein kleines optisches Gerät zulege. Da wird es ja auch irgendwelche Einsteigergrößen geben, wo man nicht so höllisch viel Geld auf den Tisch legen muss. Und dann könnte man auch mal in den Himmel gucken. Ich finde das spannend, ich finde das auch schön. Ich finde das irgendwie sehr beruhigend, Himmelsobjekte zu betrachten.
0: Ja, richtig, ne? Das entschleunigt auch. Ne? Das ist übrigens nicht Palma de Mallorca, sondern es ist die Insel La Palma. Ne? Du verwechselst das, glaube ich, gerade. Ne? Aber nichtsdestotrotz, auch dahin gibt es diverse Verbindungen, zwar nicht täglich, aber einmal in der Woche, da kommt man auch leichter hin. Der Flug dauert dann 4 Stunden. Das ist noch alles machbar. Denn Namibia ist ja doch dann eine Ecke weiter, noch kostspieliger. Ja, was du gerade sagtest, gibt natürlich eine ganze Menge auch Einstiegsmöglichkeiten. Dann wäre das gestern das Richtige für dich gewesen. Also diese Messe findet jedes Jahr im Mai statt. Also ATT heißt sie. Die haben auch eine Internetseite. Da musst du mal gucken, weil da gibt es auch Anbieter von sagen wir mal, gebrauchten Equipment. Und das kann man da auch günstig ersteigern. Ne? Oder nicht ersteigern, erstehen wollte ich sagen. So, ersteigern nicht. Die haben schon ihren festen Preis, aber eben sehr günstigen Preis. Ich habe da so auch ein paar Teleskope gesehen, wo ich sage, also für einen Einsteiger kann man da für kleines Geld doch was Gutes noch kriegen. Ne? Die sind gut erhalten, gut gepflegt, ne? Das passt schon. Ja, Mikrofon nochmal zurück zu dir, Carsten.
1: Delta Lima 3, Mike Bravo Sierra. Ich hoffe, ich habe den Suffix jetzt richtig rum. Hier ist Delta Julio 3, noch immer Uniform Mobil. Ja, Michael, da haben die Veranstalter des ATT ja gestern dann einen fatalen Fehler begangen und haben die Veranstaltung zeitgleich auf dem Bergheimer Fuchsflohmarkt gelegt, wo ich gestern auch war. Und ja, da es ja Dortmund nicht mehr gibt, muss man ja gucken, wo man hier und da mal einen Flohmarkt nochmal besucht, wenn man mal untergleichen sein will und auch mal ein bisschen Surplus-Hardware unter die Augen bekommen will, HI.
0: Delta Lima 3, November Uniform Mobil, Delta Lima 3, Mike Sierra Bravo. Ja, klar, sicher, man kann nicht überall gleichzeitig sein. Ne? Was ich aber jetzt gehört habe, ich weiß nicht, ob du schon mal auf der Hemm-Radio warst. Ich bin da leider noch nicht gewesen, aber die Hemm-Radio, die wird jetzt erweitert und zwar wird dann ab 2026, also ab diesem Jahr, wird dann in einer Halle auch eine Astronomie-Fachausstellung stattfinden. Da kann man das direkt kombinieren. Ne? Also das ist auch eine interessante Option, falls du vorhast, da hinzufahren. Ja, mit dem Dortmunder Flohmarkt, ich hatte mir das für letztes Jahr mal vorgenommen. Ich bin da noch nie gewesen und dann habe ich letztes Jahr erfahren, dass der nicht mehr stattfindet. Ne? Ja, fand ich schade, hätte ich früher mal hinfahren müssen. Wenn man irgendwas zu lange aufschiebt, irgendwann geht es da nicht mehr. Ne? Wer zu spät kommt, den bestraft das Leben, ne? Wie Gorbatschow mal gesagt hat. HI. Mikrofon nochmal zurück.
1: Ja, hier stellt der Juli 3 November Uniform mobil. Ja, Michael, Entwarnung. Da kam die Woche die Info, dass 2027 die Initiatoren des Dortmunder Flohmarktes ein neues Domizil gefunden haben und dass 2027 der Dortmunder Flohmarkt in der Stadthalle Kamen stattfinden wird. Ja, ist wohl vordergründig dem Umstand oder der Tatsache geschuldet, dass man hier in der Westfalen also die Kosten nicht mehr tragen konnte und in der Peripherie dann halt in Kamen die Stadthalle vermutlich entsprechend billiger zu haben sein wird. So, da der Dortmunder Flohmarkt ja eine große Halle nur belegt hat, oder nicht nur, sondern halt eine große Halle belegt hat, wäre eine große Halle dann in der Nachbarstadt von Dortmund eine sehr sinnvolle Alternative und ich freue mich da wirklich sehr darüber, dass man da eine Lösung gefunden hat.
0: Ja, es hört sich auf jeden Fall gut an. Ne? Gut, dann werde ich mir das auf jeden Fall mal im Hinterkopf behalten. 2027, weißt du so ungefähr, wann das dann stattfindet? Gibt es da schon einen konkreten Termin?
1: Nee, negativ. Da stand da auch drin, dass wir das noch nicht nennen können. Aber es gibt ja eine Webseite. Wenn du Amateurfunkmarkt Dortmund mal googelst, dann haben die eine eigene Webseite und da wird das mit Sicherheit irgendwann auftauchen, beziehungsweise gehe mal ganz stark davon aus, das wird nicht an dir vorbeigehen, das wird in den Medien bekannt gegeben und das, also diese Info, die wird, glaube ich, jeden erreichen, wenn da die Tische buchbar sind, was ja auch wichtig ist. Ne? Die Aussteller und Anbieter müssen sich ja da einloggen können, damit das überhaupt zustande kommt. Und das wird nicht spurlos vorbeigehen.
0: Werde ich da mal ein bisschen drauf gucken, ne, und da mal entsprechend die Internetseite in meinen Link setzen. Ja, prima, hört sich ja gut an. Ja, Kamen ist ja auch nicht aus der Welt. Das kann man ja von hier aus auch vom Münsterland gut erreichen.
1: Ja, absolut, das ist ja für dich dann direkt an A1, fährst du runter, zweite Abfahrt von der, ich weiß nicht, wie die Bundesstraße heißt, wieder runter, dann bist du direkt an der Stadthalle. Die Stadthalle ist quasi ja, binnen Minuten von der Autobahnabfahrt kam erreichbar. Das ist wirklich super elegant. Und der Dortmunder Amateurfunkmarkt, oder jetzt hier seit ein paar Jahren Dortmunder Amateurfunkmarkt, wie er heißt, das ist eine Institution. Und ich kann mich kaum daran erinnern, also auch als kleiner Junge oder Jugendlicher, noch weit bevor ich lizenziert war, bin ich mit Vater einmal im Jahr nach Dortmund. Das war so. Das ist fest in meiner Gedankenwelt verankert. Ne? Und deswegen, dass das irgendwann mal nicht so sein wird, ist schon sonderbar.
0: Ja, wahrscheinlich auch schon länger dabei. Ne? Ja, ich habe vor 8 Jahren die Lizenz gemacht, habe mich zwar auch in meiner Jugend immer dafür interessiert. Ne? Wir hatten damals bei uns an der Schule einen Direktor, der war Funkamateur, der hat dafür gesorgt, dass eine Station aufgebaut wurde, neben der Physiksammlung. Ne? Und Schüler, die dann die Lizenz hatten, die bekamen Schlüssel, durften dann in der Pause, durften in diesen Raum rein. Da kannte ich dann auch jemanden, bin da ein paar Mal mit gewesen. Aber irgendwo gab es dann andere Dinge im Leben, die waren dann irgendwo wichtiger und im Fokus. Ne? Und dann bin ich da vor 8 Jahren, bin ich dann darauf nochmal zufällig im Internet gestoßen. Ne? Und dann ja, war der Entschluss dann aber endlich gefasst. Dann habe ich mir die Bücher von Eckhard Moltrecht gekauft und habe dann im Selbststudium so erst die E-Lizenz gemacht und dann vor 4 Jahren nochmal das Upgrade auf die A-Lizenz. Ne? Ja, aber ich habe es auch nie bereut. Es ist immer noch ein schönes Hobby, was viel Spaß macht. Mikrofon nochmal zurück.
1: Ja, Michael, das sind, glaube ich, typische Historien, wie die Menschen, wie die Funkamateure sie, glaube ich, oftmals durchleben. Bei mir war das auch so. Ich habe in sehr früher Jugend die Lizenz gemacht und dann kommt genau das Leben. Das Leben heißt dann Nestbauphase, heiraten und was da so alles kommt und ja, dann ist das Hobby halt mal 30 Jahre on hold und irgendwann beruhigt sich alles wieder und dann kommt der Amateurfunk plötzlich wieder in den Fokus. So war das bei mir und das ist bei ganz vielen OMs auch. Und wir haben jetzt gerade bei uns im OV auch ein junges Mitglied, bei dem es genauso gelaufen ist. Er ist jetzt Mitte 20, hat die Lizenz gemacht und erste Kind gekriegt, beziehungsweise dann ist noch eins unterwegs, so ein Haus gekauft und Umbau und. Den werden wir die nächste Zeit nicht zu Gesicht bekommen auf Veranstaltungen und auf dem OV-Abend. Aber irgendwann wird der Tag kommen, wo der wieder dabei ist.
0: Ne? Ja, das ist sowieso eine Sache, ne? Dass wir müssen aufpassen, dass unser Hobby da nicht ausstirbt. Ne? Und ich finde auch ganz gut, dass man damals den Schritt gemacht hat zu der DN9-Lizenz. Zu der N-Lizenz, also DN9 Rufzeichen, da haben ja ganz viele darüber geschimpft, aber ich habe schon ganz viel festgestellt, dass das wirklich ein guter Einstieg ist. Ne? Ich habe also diverse QSOs mit Delta November 9 Stationen schon gehabt und viele davon, die waren gerade dabei, sich auf die Prüfung für die E-Lizenz vorzubereiten oder einer wollte direkt durchstarten auf A. Also das hat doch die Hürde ein bisschen gesenkt, ne? und den Einstieg geschaffen. Dass unser Hobby dann doch nicht ausstirbt. Ne? Denn wenn erstmal irgendwann die Frequenzen weg sind, dann bekommen wir die nie wieder. Ne? Die sind sehr viel Geld wert und die kommerziellen Anbieter, ne? Telekom und Vodafone, wie sie nicht alle heißen, die würden die uns gerne wegnehmen. Aber die dürfen wir uns natürlich nicht wegnehmen lassen. Ne? Mikrofon nochmal zurück, Carsten.
1: Ja, der natürlich 3 November Uniform Mobil. Ja, Michael, das ist so. Ich habe heute Morgen vom DL2YMR so ein YouTube-Video gesehen. Da stellte er dann auch die Frage, steht der Amateurfunk vor dem Untergang? Und da hat er was gesagt, das kann ich nur unterstreichen. Das fühlt man sich, glaube ich, nicht so, oder man hat es nicht so präsent, fühlt sich nicht so vor Augen. Amateurfunk ist ja vielfach grundlegende Haltung. Und zwar die Haltung, dass man Dinge verstehen will, technische Zusammenhänge verstehen will, nachvollziehen, dass man einen eigenen Forscherdrang hat, jetzt nicht so auf der Ebene von universitärer Forschung, sondern ne, dass man Zusammenhänge verstehen will, dass man Übertragungsverfahren hinterfragt und dass man eben nicht Nutzer einer Kommunikationstechnologie ist, sondern dass man Nutzer und Versteher oder Forscher da drin ist. Und ich glaube, dass wenn das in einem Menschen drin steckt, dann geht das nicht raus. Ne? Diesen Forscher- und Entdeckerdrang, das sind alles die Kinder, die im Zahnalter von 6, 7, 8 Jahren das erste Mal Mutters Bügeleisen zerpflückt haben. Das sind die garantiert irgendwann mal zur Prüfung kommen.
0: DN9 DPA. Da sagst du was, ne? Gerätschaften habe ich früher auch schon mal gerne auseinandergenommen, um mir anzugucken, wie die funktionieren. Ne? Und ich habe mal von einem entfernteren Nachbarn, der war so Radiobastler, wie das früher hieß. Und der hatte ein altes Röhrenradio, was er dann nicht mehr in seiner Sammlung haben wollte. Und das habe ich dann geschenkt bekommen. Und das Erste, was ich gemacht habe, ich habe hinten erstmal die Abdeckung abgemacht und habe dann mir alles mal angeguckt und mir angeschaut, wie dann die Röhren da innen drin glühen und was da sonst noch alles verbaut ist. Ne? So hat das dann bei mir auch angefangen.
1: Ach, siehst du. Da war mal gerade Station, Delta November 9, Delta Papa Alpha, bitteschön.
2: Ja, einen wunderschönen guten Tag in die Runde. Ich wollte euch nur die Information geben, dass der in der Stadthalle kam, der Amateurfunkflohmarkt. Der ist am 25.10.26.
1: Dankeschön.
0: Delta November 9, Delta Papa Alpha war das, ist das richtig?
2: Ja, richtig, Michael.
0: Ja, Rufzeichen kommt mir bekannt vor, wir hatten auch schon mal Kontakt. Ne? Sag mir nochmal ganz kurz den Namen und QTH.
2: QTH ist Dortmund, 1 Kilometer südlich von vom Westfalenstadion. Und ja, in einer anderen Richtung 8 Kilometer zum Pfeiler. Und mein Name ist Peter.
0: Ah, Peter, richtig. So, jetzt habe ich es wieder. Ne? Ja, ich hatte gerade hier dem Carsten schon gesagt, ne, mit dem ich gerade im QSO bin, ne? Delta Julia 3 November Uniform mobilerweise unterwegs, dass hier mit der Schaffung der N-Lizenz, dann doch, sagen wir mal, ein Einstieg in den Amateurfunk geschaffen wurde, der gar nicht mal so schlecht ist. Da gab es ja mal so geteilte Meinungen, ne, aber ich muss sagen, das hat einen ganz großen Aufschwung gewirkt. Es sind also viele neue dazugekommen und auch viele Amateure, die dann auch weitermachen wollen wieder. Ne. Das war, glaube ich, eine ganz gute Geschichte. Mikrofon nochmal zurück zu dir, Peter.
2: Ja, ich selber will ja auch aufstocken jetzt nächsten Monat und ja, wie gesagt, also in der CQDL stand drin, dass ja über 2300 N-Lizenzen gemacht worden sind letztes Jahr, ne? Also das wurde schon sehr gut angenommen, ne? Und wie gesagt, ich hatte ja auch endlich Zeit gefunden jetzt als Rentner und ja, wie gesagt, warte auch drauf, dass wir jetzt aufstocken können, muss mal gucken, wie jetzt die Termine da sind. Und ja, da wollen wir mal gucken, dass wir dann auch auf die A kommen und dann wollen wir mal tatkräftig geologisch Gas geben hier. So, aber ich bin da wieder raus. Ich wollte euch nur eben die Info geben, dass der am 25. ist, der Flohmarkt. Und ja, wie gesagt, Michael Radl nicht so viel. Ne? Denkt dran, Sonne steht hoch.
0: Ja, das hattest du mir beim letzten Mal schon gesagt. Ich bin aber nicht der Radler. Es gibt da eine Station, die ist immer im Bereich Wesel unterwegs. Ne? Da hatten wir uns letztes Mal nämlich drüber unterhalten. Damit hattest du mich erst verwechselt. Der ist immer auf so einem dreirädrigen Sitzfahrrad unterwegs, hat da auch einen Anhänger mit einer PA sogar, ne, und seiner ganzen Station und so weiter und so fort, und Akkus. Das bin ich aber nicht, weil mit dem hatte ich auch schon ein paar Mal Kontakt, den kenne ich wohl. Ich habe das Rufzeichen jetzt gerade nicht parat, aber ich weiß, wen du meinst.
2: Ja, richtig, der Michael, genau. Ja, dann habe ich mich jetzt vertan. Ich dachte, du wärst das mit dem Fahrrad, ne? Weil ihr habt so ziemlich fast die gleiche Stimme, ne? Da kann man sich wirklich vertun. Naja, ist ja nicht schlimm. Wie gesagt, ich mach da mal weiter. Ich bin da erstmal wieder standby. Und ja, wünsche euch noch einen schönen Restsonntag und man hört sich. D9 DPA standby.
0: Peter, schönen Sonntag und den Termin habe ich mir gerade notiert, ne? Also den werde ich mal fest ins Auge fassen. Ja, dann Mikrofon nochmal zum Carsten.
1: Peter Juliet, 3 November, Uniform Mobil. Peter, auch von mir, schönen Sonntag, 73, man hört sich und ich werde auch schon mal so ganz, ganz, ganz langsam hier den Rückzug aus dem QSO für mich reklamieren. Ich schon hier auf der Ruhrallee in Dortmund bin. Und werde mir gleich hier einen Parkplatz suchen und das Fahrzeug verlassen. Delta Juliet 3 November, Uniform Mobil.
2: Ja, Carsten, bestell dem Roland schöne Grüße von mir.
1: Ja, das mache ich. Da war eine Station mit Suffix November Lima, bitte. Die Station mit dem Suffix November Lima, QZ. Ich habe da was gehört. Roland werde ich schön grüßen. Ich hatte das letztes Jahr hier selber mit von Roland übertragen bekommen. Ich weiß nicht, was los war. Irgendwie kriege ich das nicht mehr zusammen, warum er das nicht mit seinem OV selber machen konnte. Jedenfalls habe ich das mit dem O35, mit einem unserer Mitglieder, haben wir das in kleiner Besetzung diesen Dodge-Bund stand letztes Jahr hier komplett alleine gemacht und heute sind wir da nur unterstützend mit der Q100-Station, aber nichtsdestotrotz will ich mich da blicken lassen.
2: Ja, auf alle Fälle. Ja, ich hätte mich auch gerne da sehen lassen, aber wie gesagt, ich habe es leider im Kreuz hier, ich kann mich kaum bewegen. Und ja, selbst mit dem Rolli da sitzen, das gibt auch nichts irgendwie, deswegen kann ich nur schöne Grüße ausrichten lassen, hör mal.
1: Ja, Peter, das mache ich. Gut, Peter, Michael, ich danke euch für den Schnack, wünsche euch einen schönen Sonntag und ich bin jetzt hier aus dem QSO und aus dem Fahrzeug raus. Delta Juliet 3 November Uniform Mobil für die letzte Runde.
0: Carsten, dann nehme ich nochmal das Mikrofon zum Final. Ja, vielen Dank für das QSO. Den Termin habe ich mir gerade auch in den Kalender eingetragen. Übrigens ein Sonntag. Samstag wäre schöner, aber gut, man kann nicht alles haben, aber Sonntag ist auch passend. Ja, dann viel Spaß bei deiner Aktivität gleich und schönen Sonntag noch, bis zum nächsten Mal.
1: 71, ciao ihr Lieben.

0: UFGW Portable hört.
1: Ja, DO2BZ auch Portable hört ebenfalls. Übrigens sehr clever, das Display auf Rot umzuschalten und in der Sonne dann nichts mehr zu sehen, HI.
0: Ja, ich sag ja, die Tücken des Alltags. Du, ich mach mich nur gerade mal eben reisebereit. Ich wollte gleich nochmal in Richtung Vorhelm wegkommen, aber ich melde mich nachher nochmal, wenn ich auf dem Radl unterwegs bin.
1: Check, ich lass das Ding jetzt mal laufen. Scannen tut's ja jetzt auch und dann hören wir uns gleich nochmal.
0: Das DO2FGW.
1: DO2BZ-Portable.

Guck mal, Delta Golf 1, Delta Papa November, DG1 EPN. Delta Golf 1, Delta Papa November mit Sekur aus der Dortmunder Innenstadt.

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0: Charles Descartes Echo Quebec.
1: Ja, schönen guten Tag, hier ist Delta Mike 1 Papa Bravo.
0: Ja, Delta Mike 1 Papa Bravo, hallo, guten Tag, Ulrich hier, Uli, der Uli aus Remscheid. Sind Sie gerade in der Sonne auf dem Balkon? Na, über Charlie Alpha komme ich rein.
1: Ja, grüß dich da, ich glaube, wir kennen uns. Mein Name ist Julius, in Roaming 11, in Neuss, ne? Mikrofon mal zurück.
0: Okay, Josef, du, weil ich habe schlechtes Gedächtnis, was Namen und Calls betrifft. Wenn wir nicht praktisch einmal im Monat QSOs haben, dann ist das bei mir schon etwas schwieriger. Ich schreibe das sowieso Papierlogs auf und bin viel auf Kurzwelle, also ich wenig auf VHF, UHF, also auf dem Umsetzer bin ich auch nicht so oft. Ne? Ja, herrlicher Sonnenschein bei uns. Fast 20 Grad sitzt hier am Balkon. Ich hoffe, bei euch ist es auch so.
1: Ja, wunderbar, wunderbar. Ich kann es hier von der Ecke aus nicht sehen, weil ich hier so eine Ecke sitze hier, ne? Ja. Ich bin in Rom hier in einem Club, ne? Und ja, Mikrofon als kurz zurück.
0: Josef, ich bin noch im Romeo 16, deswegen, weil ich da praktisch ursprünglich in Wuppertal aufgewachsen und in Romeo 16 Wuppertaler OV. Jetzt bin ich inzwischen natürlich schon ewig hier in Remscheid, aber bin in dem Romeo 16 geblieben. Ne? Hauptsächlich eben auf Kurzwelle unterwegs. Jetzt bin ich mit dem Anytone Funkgerät hier, ungefähr 2 Watt oder sowas über Charlie Alpha Wuppertal QRV. Ne?
1: Ja, wunderbar. Es ist einwandfrei, klar und deutlich, ne? Alles kein Problem, ne? Ja, mein Kurzwellengerät, da kriege ich noch, ne? Und dann habe ich schon ganz viel rein, ne? Und ja, ne? Durchgesehen. So, ich bin dann wieder weg, wisst ihr was? Einen schönen Sonntag über 73 aus Mautama und wir hören uns auf der Kurzwelle. 73 in Linke.
0: Ja, was hast du gesagt, dein Kurzwellengerät ist weg? Was hast du gesagt? Das habe ich jetzt nicht ganz verstanden, Josef.
1: Hey, ich hab neues Funkgerät bekommen, aber wir müssen noch fertig machen, was, ne? Und da kann ich es halt abholen.
0: Ja, okay, ja, dann viel Erfolg. Ja, ich bin oft auf und auf 80, ne? Also was du auch immer für ein Band machen kannst da von der Antenne etc. Also 40, 80 sind so meine Hauptbänder. Okay, bis dann, ne?
1: Jo, alles klar, 73 und wieder stand bei.

0: Allgemeiner Anruf, Delta Mike 2, Lima Alpha Papa. Hier spricht Delta Mike 2, Lima Alpha Papa an seinen allgemeinen Anruf und geht auf Empfang.
1: TM2A, Lima Alpha Papa, ist Delta Kilo 3, Kilo Uniform.
0: Delta Kilo 3, Kilo Uniform. Schönen guten Tag, hier am Mikrofon der Marius. Mike Alpha, Romeo India Uniform Sierra. Marius, Mini Westernhagen. Und wir sind hier gerade in Dortmund auf dem Stadtfest Dortmund und wir machen heute ein bisschen Ausbildungsfunk. Und hier gibt es noch jemanden, der auch gleich mit dir sprechen möchte. Den würde ich dich gleich mal weiterreichen. Aber nochmal zurück zu dir.
1: Jo, Mario. Hier ist DK3KU. Gut, hier Bad Honnef. Am Rhein. Ja, Dortmund ist ja auch nicht so weit. Das dürfte noch bekannt sein. Ja, Mike, zu dir zurück.
0: Roger, Roger, ich würde dich mal weiterreichen an Delta Mike 2, Lima Alpha Papa Stroke Trainee. Kurz mal bitte Standby.
2: Hallo?
1: Ja. Hier ist der Peter aus Bad Honnef. Mit wem spreche ich?
2: Ich bin der John.
1: Der John. Grüß dich, John. Du bist auch in Dortmund oder näher Dortmund. Und ja, du bist der Auszubildende. Ja, vom Mario nehme ich an. Hier DK3KU.
0: Hier ist Delta.
2: Mike.
0: 2.
2: Lima.
0: Alpha.
2: Papa.
0: Stroke.
2: Training.
1: Jawohl, das ist alles angekommen. Ja. Ihr seid bei einer Veranstaltung oder seid ihr zu Hause, aber ich meine, ich höre so ein bisschen Hintergrund. Das ist sicherlich irgendein Fest. DM2LAP Stock Trini, hier ist DK3KU.
2: Wir sind hier auf einer Veranstaltung in Dortmund und hier gibt es ganz verschiedene Stände und wir sind hier bei einem Amateurfunkstand.
1: Oh, klasse. Amateurfunkstand ist immer gut. Ja, ich war gestern auch mal ein bisschen aushäusig und war zum Amateurfunk-Flohmarkt in Bergheim. Und bei euch ist das was Ähnliches oder ist da nur ein Amateur andere? Mike, zu dir.
2: Hier ist eine ganze Gruppe von Amateurfunkern.
1: Ja. Ja, immer gut. Prima. Ja, was gibt's hier noch zu sagen? Ich sitze hier auf dem Balkon mit dem Handfunkgerät. Ja, und probiere gerade eine neue Antenne aus. Ich fahre hier mit Minimalleistung von einem Watt. Aber das Drachenfelsrelais ist von hier sichtbar. Also kein Problem. Es würde auch ohne diese Antenne klappen. Mit der reinen Wendelantenne. Gut, John. Dann Mikrofon zu dir zurück nach Dortmund.
2: Ja, ciao, auf und aus.
0: Danke für das
2: QSO. Danke für das
0: QSO.
2: Und 73.
1: Genau. Also prima gemacht. Dankeschön, danke auch fürs QSO, wünsche einen guten Tag weiter. Und 73, ja. Delta Kilo 3 Kilo Uniform lässt sich dann sein Kaffee schmecken weiterhin. Okay, viel Spaß.
0: Delta Kilo 3. Kilo Uniform.
2: Hier war.
0: Delta Mike.
2: 2.
0: Lima Alpha Papa.
2: Stroke 20.
1: Total gut gemacht, John. Klasse. Nur weiter so. Das wird eine primäre Sache in Zukunft. Schön. dann bin ich hier auch out wieder. Und wie gesagt, ich lasse mir ein bisschen meinen Kaffee noch schmecken auf dem Balkon. Eine gute Zeit. 73 und dann ist DK3KO out. Tschüss.
3: Delta, Oscar 7, Yankee Lima Alpha. Hallo? Hallo, ich bin Alexandra. Hi, freut mich, dich kennenzulernen.
4: Mike 2.
3: Hier ist Delta Mike 2.
4: Lima Alpha Papa.
3: Lima Alpha Papa. Stroke Finny. Cool. Ich habe jetzt gerade keinen Zettel, um mir das aufzuschreiben. Aber hier ist Alexandra, Delta Oscar 7, Yankee Lima Alpha, DC7O, Entschuldigung. Oh Gott, das ist das Rufzeichen von meinem Vater. Delta Oscar 7, Yankee Lima Alpha, DO7YLA. So, das ist mein Rufzeichen. Freut mich, dich kennenzulernen.
5: Ich freue mich auch, dich kennst du ja. Wie heißt du denn?
3: Alexandra.
5: Ich heiße John.
6: John.
3: Hi John. Und ich habe gehört, du bist auf dem Amateurfunkstand. Wie gefällt's dir denn da so?
5: Du hörst ganz gut hier. Ich habe das erste Mal jetzt gemacht und ich freue mich, das auch jetzt ausprobiert zu haben und ich will das irgendwie auch irgendwann, wenn ich älter bin, auch machen.
3: Das ist doch schön. Du machst es auch wirklich gut. Ich wollte mal fragen, wie alt bist du denn?
5: Ich bin 13 und du?
3: 13? Cool. Ich bin schon 18 mittlerweile.
6: Warte.
5: Ach so, ich dachte jetzt, du hast jetzt auch so alt wie ich.
6: 9 KT.
3: Kannst du dich nochmal reinmelden? D9 KT, irgendwie sowas?
6: Ja.
5: Hallo, hallo?
6: 9 Kilo Alpha Tango, der André, QTH Langenberg. Grüße an euch beiden. Zurück zu Alexandra.
3: Okay, hallo André. Ich bin Delta Oscar 7, Yankee Lima Alpha, DO7YLA. Ich bin hier gerade am Campingplatz in Datteln. Ich weiß nicht, vielleicht hast du mit meinem Vater vor ein paar Tagen gesprochen. Der funkt hier in den letzten Tagen nicht viel. Aber da John jetzt gerade hier ist, wollte ich mich auch mal reinmelden.
7: DO1CDS.
6: DO1CDS, du bist gehört. Ja, ich habe vielleicht letzte Tage mit deinem Vater gesprochen, ich weiß es nicht, muss ich ins Logbuch gucken. Bevor ich das Mikrofon an den John weitergebe, lasse ich doch einmal den DO1CGS, war das glaube ich, rein. Bitteschön.
7: Ja,
6: was?
7: Schönen guten Abend oder schönen guten Nachmittag von Delta Oscar 1, Charlie Delta Sierra, momentan portabel. Genau, am Mikrofon ist der Chris, QTH ist Bochum und ja, ich hatte da die Alexandra und den John gehört gehabt und habe mir gedacht, ich melde mich mal kurz rein und lasse mal die besten Grüße da und ja, freut mich, dass auch die Nachwuchsinteresse am gemeinsamen Hobby hat. Ich gebe das Mikrofon einmal ganz kurz zum John und dann bitte weiter zu Alexandra.
5: Hier ist
6: Delta Mike.
5: Delta Mike 2. Ima Alpha Papa. Go. Training. Ich bin der John. Ich bin hier gerade am. Ich bin in einer Veranstaltung, einer großen in Dortmund. Und wir. Ich bin hier gerade auf einer Amateur. Funkstand und ich mache das gerade das erste Mal und ich finde das auch ganz schön spaßig und will das auch weitermachen.
7: Ja, vielen Dank, lieber John. Freut mich, dass du da auf meinen Anruf geantwortet hast, beziehungsweise dass ich da eine Antwort von dir bekommen habe. Und ich gebe dann auch ganz schnell mal weiter, ohne Umschweife, an die Alexandra Bartani. Hier ist D1, CDS, der Chris.
3: Also hier ist, wie gesagt, DO7YLA, Alexandra. Ich bin hier in Dattin am Campingplatz. Ich weiß nicht, inwiefern ihr vielleicht in den letzten Tagen mit meinem Vater gesprochen habt. DC7OT. So. Ich verwechsel immer noch die Buchstaben. Ich konnte es mal. Dann hat meine Mutter angefangen, alles zu verwechseln. Und mittlerweile hat es auf mich abgesprungen. Manchmal ist es einfach wie verhext. Von daher, ja. Meine Mutter ist nämlich auch lizenziert. Und sie heißt DG7OY. So was kann ich noch erzählen. Wir sind hier am Campingplatz. Übers Wochenende, eigentlich ist unser QTH, also wo wir herkommen, Solingen. Aber wir sind hier am Campingplatz in Datteln. Okay, einmal weiter an den nächsten. Ich weiß nicht, wer gerade dran sein möchte.
6: Dann übernehme ich einfach mal als Camperkollege. Hier ist Delta November 9 Kilo Alpha Tango, der André. Chris, ich habe noch mal eine Frage an dich. Das Rufzeichen Delta Oscar 1, Charlie Delta 4, war richtig?
7: Roger, Roger. Delta Oscar 1, Charlie Delta 4 ist korrekt.
6: Ja, ich habe mir das gerade hier so schnell aufgeschrieben und ja, wie das dann immer so ist. Nee, Alexandra, ich habe auch, genau, am Wochenende öfters sind wir am Campingplatz, allerdings in Ennepetal. Da ist dann unser Wochenend-QTH. Meine Frage, wie funkst du jetzt gerade? Über ein Portabelgerät, ein Handgerät oder habt ihr schon was Stationäres?
3: Also ich funke mit einem Mobilgerät im Zelt. Gerade im Moment.
7: DO3YZ.
6: DO3YZ, du bist gehört. Das heißt, du hast eine Antenne dran, eine feste Antenne. Ist das richtig, Alexandra?
3: Ja, da hast du recht. Wir haben hier eine Antenne. Mein Vater sagt, es ist eine X50. Ich war da nicht dabei, als sie die aufgebaut haben. Von daher, ich kenne mich hier mit der Station noch nicht so gut aus. Ja, X50.
6: Ah, cool. Da komme ich mich auch gerade drüber. Die habe ich auch ja allerdings am Balkon befestigt, gerade bei mir. Denn ich überlege, wie ich das Problem löse. Aber auch mit der X50 hatte ich auch vorgehabt, am Campingplatz mit da sowas aufzubauen. Habt ihr da noch einen Teleskop oder habt ihr da noch irgendwie die am Mast befestigt? Wie habt ihr das gelöst? Nochmal zu dir, Alexander.
4: Delta Mike 2, die mal was anderes.
3: Also wir haben Bundeswehr Zeltstangen benutzt und hallo neuer Person, neuer Funkamateur hier in der Runde. Ich hatte ein Rufzeichen nicht ganz aufgenommen. Ich habe keinen Schlüssel, von daher habe ich jetzt gerade nichts aufzuschreiben. Ich habe dich verstanden und herzlich willkommen in unserer kleinen Runde, die wir hier gebaut haben.
4: Ja, hier ist Delta Mike 2, Lima Alpha Papa, ohne Trainee, hier quasi der Ausbilder vom Can. Der Can möchte sich so langsam rausmelden aus der Runde. Ich würde einmal das Mikro an ihn rübergeben, dass er sich von euch allen einmal verabschieden kann. Wir wollten nicht einfach so gehen, ohne Tschüss zu sagen.
3: Ja, gerne.
8: Hallo, ich wollte mich dann nochmal verabschieden hier. Hat mir sehr Spaß gemacht, mit euch zu reden. Ja, ich mache mich dann mal auf die Socken.
4: 70. Hier war.
8: Hier war.
4: Delta Mike 2.
8: Delta Mike 2.
4: Lima Alpha Papa.
8: Lima Alpha Papa.
4: Stroke Penny.
8: Stroke Penny. Tschüss.
3: Tschüss von 73 von DO7YLA.
6: Tschüss auch von Delta November 9 Kilo Alpha Tank. Weiter an den DO1 CDS. Sandio 3YZ.
9: Ja, danke schön. Hier ist Delta Oscar 3 Yankee Zulu. Der Helmut, mein Kunde Düsseldorf. Ich habe hier ein der ESO FM200D an einer Magnetbusantenne, die ich mir draußen auf dem Fensterbrett gemacht habe. Ja, John ist leider schon weg, aber ich begrüße die Alexandra und da habe ich auch gleich die erste Frage. Seit wann bist du lizenziert?
3: Hier ist DO7YLA. Also ich bin lizenziert seit Februar 2025.
9: Ach so, okay.
3: Cool. Und du?
9: Seit ungefähr 13 Jahren. Jetzt im September ist das 13. Jahr.
3: Super.
6: Rein. Ich habe da gerade irgendjemanden rufen hören, aber das war sehr, sehr undeutlich. Ein bisschen Rauschen, glaube ich, unter der Sendung. Versuch's doch mal. Hier ist Delta November 9 Kilo Alpha Tango im QSO mit Delta Oscar 7 Yankee Lima Alpha und Delta Oscar 1 Charlie Delta Sierra und Delta Oscar 3 Y Zulu. Delta
10: Golf 7 Kilo Victor, Digi KV.
6: Guten Tag,
10: die Runde.
6: DG7KV, Delta Golf Kilo Victor, hier ist der November 9, Kilo Alpha Tango, der André, QTH ist Langenberg. Ich gebe weiter an den DO3YZ.
9: Ja, wie gesagt, ich habe jetzt meine Lizenz seit 13 Jahren, Klasse I. Momentan bin ich am Lernen für die Aufstockung auf die Klasse A, wobei ich muss ja nur noch die Technik machen. Ich weiß nicht, ob es dieses Jahr noch funktioniert oder halt nächstes Jahr. Ich habe gerade gesagt, ich habe hier das FCM 200 mit einer Magnetfuß. Die Magnetfuß habe ich draußen auf der Fensterbank stehen. Als Gegengewicht habe ich da 1,20 Meter langes verzinktes Stahlblech und das klappt ausgezeichnet. Weil ich hatte tatsächlich nur nach dem Umzug das Fenster, wo ich irgendwas machen könnte. Ich hatte eine Fensterquad ausprobiert, aber da gab es Einstrahlung die ganze Zeit und Drittkerne hatte ich keinen Bock, dann hätte das Kabel ausgesehen wie so eine Perlenkette und dann habe ich mir halt die Diamond MR 77 rausgestellt und das wird auch so bleiben.
6: Ist klar, dann gebe ich jetzt mal weiter an, wen haben wir jetzt hier noch? Ich versuche noch einmal kurz den Delta Oscar 1, Charlie Delta Sierra, bist du noch da? Über an den Delta Golf 7 Kilo Victor hier von Delta November 9 Kilo Alpha Tango.
11: Ja, kurz zur Vorstellung, Name hier ist René, QTH ist Lindler. Ich habe mich eigentlich nochmal kurz eingemeldet, um zu fragen, wo das Relais jetzt aktuell steht, weil für den Drachenfeld kommt das bei mir sehr, sehr schwach an.
6: Oh, da fragst du jetzt hier gerade den Karl Falschen. Ich bin über Wuppert. 431375, das ist aber, soweit ich weiß, auch ein größerer Verbund. Wo das jetzt noch dran hängt, weiß ich nicht. Offene Frage in die Runde, kann einer die Frage exklusiv beantworten?
12: Delta Oscar und Delta Bravo.
13: Delta Kilo 3 Kilo Uniform. Ja, ich kann fast drauf gucken von deinem Balkon aus Bad Honnef. Ich sehe den Drachenfels und ist auf jeden Fall das. Eines der Relais, ich weiß nicht, ob das im Moment im Verbund geschaltet ist. Also ich komme auf jeden Fall über Drachenfeld. DK3KU.
6: DK3K Kilo Oscar war richtig.
13: Kilo Uniform. Uniform zum Schluss.
6: Alles klar, ich habe dich auch grüßt in der Stunde. Ich gebe dir jetzt das Mikrofon direkt rüber an der DG7KV.
11: Ja, auch auf dem Drachenfeld. Und wie gesagt, das steht sehr, sehr schwach bei mir. Deswegen ist es ein bisschen verwunderlich. Ja, auch ganz klar, bei mir sind im Moment auf dem Platz, weil ich nicht so runterkomme.
6: Ja, ich weiß nicht. kann ich jetzt nicht so sagen. Alexandra, Delta Oscar 7, Yankee Lima Alpha. Wie schaut es bei dir aus von meiner Seite?
3: Also, verstehen tue ich dich gut zu der Sache, wie wir hier gerade unsere QSO führen. Ich weiß nur, dass da hier Wuppertal, Remscheid, Wuppertal, ich bin schon verwirrt, wie das hieß. Nein, das ist zu Hause, Papa. Charlie Alpha ist Wuppertal, das ist ein Relaisverbund, glaube ich. Ansonsten habe ich hier keine Ahnung groß, wie ich hier gerade reinkomme. Dortmund, sagt mein Vater, cool.

0: Also, verstehen tue ich dich gut zu der Sache, wie wir hier gerade unsere QSO führen. Ich weiß nur, dass da hier Wuppertal, Remscheid, Wuppertal, ich bin schon verwirrt, wie das hieß. Nein, das ist zu Hause, Papa. Charlie Alpha ist Wuppertal, das ist ein Relaisverbund, glaube ich. Ansonsten habe ich hier keine Ahnung groß, wie ich hier gerade reinkomme. Dortmund, sagt mein Vater, cool. Zwei Meter, weil ich habe das hier alles nicht eingestellt. Ich kenne mich gerade nicht so aus. Das ist, glaube ich, auch mein erstes Mal hier mit dieser Station. Sonst von zu Hause aus kenne ich mich etwas besser aus. Ja. Ansonsten habe ich nicht mehr viel zu erzählen. Von daher weiter an den nächsten. Ich weiß gerade nicht wer.
1: Delta Oscar 3, Yankee Zulu, übernimmst du?
2: Ja, danke schön, hier ist nochmal Delta Oscar 3. Gut, der ist in Düsseldorf. Ja, also ihr kommt bei mir wunderbar rein, ohne Probleme, gut zu verstehen, kein Fading, kein Rauschen, kein gar nichts. Hat ausgezeichnet, ich hoffe, auf einer Seite ist das genauso.
1: Ja, du stehst gut bei mir. Also du kannst auch, hast auf jeden Fall 5. Ja, ich weiß nicht, Delta Mike 2, Lima Alpha Papa, bist du noch da? Gut. Gebe ich weiter an Delta Kurs Kilo Victor. Wie schaut es da aus? Stehen wir da bei dir?
3: Ja, alle sind 5 klar und deutlich zu hören. Ich habe jetzt mal auf 70 cm gewechselt, auf die 438, 975.
1: Ja, ja, da bin ich auch drauf. Aber du stehst ja auch bei mir ganz klare 5. Ja, Delta Kilo 3 Kilo Uniform.
4: Jo. Hier ist DK3KU, Name Peter, Kutia Bartonis, mit Sicht auf den Drachenfels. Zum Gerät, Quanching, zurzeit auf 1 Watt, jedoch der neue Richtbeam, den ich gestern erworben habe, der so neben mir auf dem Balkon steht, ja, wird wahrscheinlich seines auch dazu tun. Wird wahrscheinlich, müsste eigentlich gut funktionieren. Sagen wir mal so. DK3KU.
1: Ja, steht ja auf jeden Fall auch. Radio 4 bis 5. Ein leichtes Brauschen bringt mit, das kann aber auch aus der Seele kommen. Ja, bei mir ist, ich habe es noch gar nicht gesagt, ich habe hier ein Handgerät, ein ICOM ID 52 Plus und habe da die X50 dran. Ja, so stehe ich hier gerade. Bin, da ich ein bisschen beschränkt bin, also nicht als Person, hoffe ich, sondern vom QTH her, Antenne, erster Stock am Balkon, bin ich auch mit 5 Watt unterwegs, weil sonst wird das ein bisschen haarig zum GW. Mikrofon gebe ich jetzt weiter an die Alexandra. Bitte schön.
0: Okay, Leute, also ich würde mich jetzt mal so langsam rausmelden, weil ich habe noch für die Schule zu lernen und, naja, ich bin 18, von daher habe ich noch Klausuren und alles. Ja, morgen hätte ich dann eine mal wieder. Von daher würde ich dann mich jetzt so langsam rausmelden und euch allen noch einen schönen Sonntag wünschen und, ja, schönen Muttertag. Ihr seid zwar alle Kerle, aber trotzdem. Immer schön allen Frauen, die Mütter sind, sagen Frauenmuttertag. Und damit bin ich dann raus. Hier war Deo 7 YLA.
1: Ja, die 73 zu dir. Alexandra, mach's gut. Hier von Delta November 9 Kilo Alpha Tango. Bis zum nächsten Mal. Grüße auch an deine Eltern. Zur Verabschiedung gebe ich weiter an Delta Oscar 3, Yankee Zulu.
2: Ja, Alexandra. Dann bedanke ich mich für das kurze QSO, wünsche noch einen schönen Tag auf dem Campingplatz und schön weiter lernen für die Schule. Ne? 73, hier von Delta aus der 3, Yankee Zulu, der MQTH ist in Düsseldorf. Ich steige übrigens ein über DB0CR.

Okay, dann 73, ja, hallo und ciao.

0: So, den Delta Golf 7 Kilo, Victor, bist du noch da?
1: Ja, ich höre noch zu.
0: Alles klar, gut. Ja, ich von meiner Seite habe jetzt gerade überhaupt nicht mehr so viel zu erzählen. Ich gebe das Mikrofon an den Delta Kilo 3 Kilo Uniform und lausche da mal.
2: Jo, hier ist DK3KU. Jo, mein Kaffee ist mittlerweile hier auch alle und müsste auch noch was anderes tun. Sollte ich vielleicht dann auch machen. Werde mich dann auch verabschieden. Wünsche einen Gruß in die Runde und viel Spaß weiterhin bei unserem schönen Hobby. Auf gelegentliches Wiederhören, hat mich sehr gefreut. 73 an alle, DK3KU, dann beim nächsten Mal, QRT.
0: Alles klar, danke dir Peter auch für das angenehme kurze. Einen lieben Gruß nach Bad Honnef und die 73 bis zum nächsten Mal. Das wäre noch immer 9 Kilo Alpha Tango. Ich gebe das Mikrofon dem Delta aus der 3.
3: Ja, dann werde ich mich auch mal standby melden, weil ich muss schon ein bisschen. Ich bedanke mich auch für das Gespräch. Euch noch einen schönen Restsonntag. Bis später mal. 73. Hier von Leo3YZ.
2: Ah, schönes Rufzeichen. Okay. Ja, viel Freude und ich bin jetzt out. Mache jetzt hier Schluss. DK3KU. Tschüss.
4: Jo, auch von DK7KV. Schönen Rest und dort noch. Da gibt dann auch QRT.
5: Der 9 Kilo der Taiko.
0: Der 9, mehr habe ich nicht verstanden, bitte.
5: Delta November 9, Kilo Delta Echo. Ich wollte mich einfach nur kurz reinmelden. Ich stehe gerade am Unterbacher See in Düsseldorf. Habt ihr das Relais portablerweise gehört? Wollt mal gucken, ob ich das Relais auch höre.
0: Das Relais hört dich und ich höre dich auch. Delta 9, Kilo Alpha Tango, der André QTH Langenberg. Grüß dich.
3: Ja, und ich kann dich auch hören, ebenfalls aus Düsseldorf.
6: Delta Mike, kommst du hier durch den Portabel?
0: Delta November 9, Kilo Delta Echo, hast du das verstanden?
5: Ja genau, Rufzeichen ist richtig. Ja, jetzt im Moment fadet das Relais immer wieder mal so ein bisschen Rauschen weg. Also ich kriege das nur relativ schwach, so S3 ist hier. Aber ja, ich wollte es eigentlich nur ausprobiert haben. Ich bin jetzt ja auch gerade mit dem Fahrrad unterwegs, mache ein bisschen Pause. Ich bin ja eigentlich schon eine Info. Dankeschön.
0: Ja, alles klar, jetzt ist starkes Fading tatsächlich drin. Ja, das war's, vorsichtig, bis zum nächsten Mal. Ja, die 73, danke fürs Reinlegen. Hier ist Delta November 9, Kilo Alpha Tango. Da war eine Delta Mike Station, die habe ich jetzt aber nicht verstanden, das muss ich call.
5: Ja, dann wünsche ich dir auch schon mal, falls man sich nicht mehr hört, schon mal einen schönen Sonntag und 73.
0: Alles klar, danke, danke, ciao, ciao. Delta November 9 Kilo Alpha Tango, standby.

0: Echo CQ von Delta November 9, Victor Victor, portabel mit TOTA-Aktivierung.
1: November 9, X-Ray Victor, portabel, hier ist Delta Julia 3, November Uniform, mobil.
0: Ja, mobil, das hört sich doch sehr gut an, ja. Du kommst ausgezeichnet über das Relais hier. Ich steige hier ein als Wuppertaler über DB0 Charlie Alpha und der Vorname ist hier Volker.
1: Volker, wunderbar, auch von deiner Seite, das klappt ganz hervorragend. Und ja, ich bin hier in Dortmund, Fahrtrichtung Süden. Wie geht's aber hier auf die A40, beziehungsweise B1, wie sie hier heißt, im Stadtgebiet und Fahrrichtung Heimat, Richtung Hattingen.
2: 9 KAT.
0: Ja, Delta November 9 KAT, der André. Ja, hallo, grüß dich auch darüber, ne? Ja, ich übergebe nochmal, du kommst gleich auch dran, André, zur Mobilstation. Bitte deinen Vornamen, hier ist der Volker.
1: Volker. Der Name hier Carsten. Carsten ist der Name, Delta Julie 3, November Uniform Mobil, Heimat QTA Hattingen. Mit dem UV O35 zur Ruhr Universität Bochum. Und ja, wie gesagt, ich habe jetzt hier seit gut 3 Wochen die Station im Auto installiert, habe eine Lambda halbe für 2 Meter auf der Dachreling vom Kombi und so ein Retevis Duobänder mit abgesetztem Bedienteil, der Transceiver liegt im Handschuhfach und das funktioniert hier von meiner Seite ganz ordentlich. Hier ist Delta Julie 3, November Uniform Mobil.
0: Ja, danke fürs Mikrofon. Ja, ich habe hier eine ausgezeichnete Lage für alle, die jetzt hier im Relaisverbund zuhören. Ich bin hier im TOTA-Betrieb, ja. Und wer möchte, kann ja die Nummer von dem Turm hier erfragen. Und ich bin hier auf 360 Meter über Meeresspiegel. Und das ist hier im Ortsteil Wuppertal Barmen, ja. Das der Turm heißt der Tölle-Turm.
1: Ah, von dem habe ich letztens schon mal gehört. Das erwähnte in OM, dass das wohl eine unschlagbar tolle HF-Lage da aus dem Tölle-Turm sein soll.
0: Ja, die Lage ist sehr, sehr gut, ja. Weil das ist hier 360 Grad Blick. Ähnlich wie bei der Kamera, ja, Insta 360. Außer mit Köln, ne? Da habe ich Probleme, ja. Das ist zu tief, ne? Richtung Süden. Ich übergebe das Mikrofon bitte mal nach zum André. Delta November 9, Kilo Alpha Tango, Delta November 9, Victor Victor hier.
2: Ja, danke dir, Volker. Ich habe gerade gehört, dass du QRV warst und habe ich gedacht, melde ich mich mal rein. Ich war bis vor einigen Minuten noch eine relativ große, ja relativ große, das ist übertrieben, war eine schöne Runde, unter anderem eine Trainee-Station noch dabei. Ja, ich weiß nicht, hast du das vorhin noch mitbekommen? Nochmal zu dir, Volker?
0: Ja, ich wollte da aber jetzt nicht dann noch da einsteigen. Ja, ich habe gehört, in Dortmund ist ja dieses Fest, Stadtfest und gleichzeitig auch dann Funkamateur auf diesem Fest, ja. Ja, wenn ich das vorher gewusst hätte, wäre ich vielleicht auch dort hingekommen, ja. Aber gut, gestern war ja auch ein erfolgreicher Tag, ne, in Bergheim. Und da gab es viel zu schauen. Mikrofon nochmal zu dir, André. Bist du zu Hause in Schelbert?
2: Ja, richtig. Dieses Wochenende bin ich noch in Schelbert. Nächstes Wochenende dann wieder in Elbetal, voraussichtlich. Ja, ich gebe das Mikrofon jetzt mal an die andere Station. Ich war nicht so schnell im Mitschreiben, wie du dein Call durchgegeben hast. Ich habe irgendwas mit Delta noch mitbekommen, was ja nicht schwer war. Und dann Mike oder November Uniform, ich weiß es nicht. Komm nochmal bitte. Hier ist der André, der ist November 9 Kilo Alpha Tango.
1: André, auch für dich. Erstmal hallo und guten Tag nochmal. Hier ist Delta, Juliet 3, November Uniform Mobil, DO3NU Mobil. Und der Name ist Carsten. Und ja, ich komme gerade tatsächlich aus Dortmund von der Veranstaltung dort Punt. Das ist eine Veranstaltung, die einmal im Jahr läuft. Und der DRC ist da tatsächlich mit 2 UVs vertreten. Die Wattenscheider sind da, die haben ihren Wohnwagen mitgebracht. Und der U35, also die Ruhr in die Bochum, unterstützt da. Wir haben das letztes Jahr auch gemacht, federführend war ich da letztes Jahr vor Ort. Und da wird ein bisschen Kurzwelle gemacht und da wird ein bisschen DMR gemacht. Und wir haben auch eine portable Q100-Station dabei. Allerdings haben wir dieses Jahr einen anderen Standort gekriegt, auf eigenen Wunsch. Letztes Jahr war es ein sehr ungünstiger Standort von der Lage her. Letztes Jahr waren wir sehr unsichtbar. Dieses Jahr haben wir eine tolle Sichtbarkeit, aber leider stehen wir so nah an der Häuserfront, dass wir die 26 Grad Ost für den S-Heil-Satelliten, dass wir den nicht mehr erwischen konnten. Aber das war heute sehr schön. Ich war jetzt ein paar Stunden da, hab da ein bisschen unterstützt. Die machen tolle Sachen, haben da so ein bisschen Fuchsjagd für Kinder. Die können sich da so modifizierte Handfunkgeräte schnappen, die nicht senden können und können dann vier Füchse da auf dem Gelände finden und kriegen dann irgendwie einen Snickers oder so. Also ganz hervorragende Sache, das dort Bonn.
2: Ja, das hört sich doch gut an. Schade, hätte ich auch gerne hingefahren. Ich hab's gewusst. Ist aber egal, man kann nicht alles mitkriegen. Aber ich find's toll, dass ihr da auch so Sachen macht und das auch so unterstützt, gerade was so den Nachwuchs betrifft. Ja, wo das dann enden kann, haben wir ja vorhin gehört. Da war ja die Alexandra mit 18 Jahren auch schon lizenziert und Eltern lizenziert. Und ist schön, wenn sowas gefördert wird, dann kommt da auch was zurück. Nochmal zu dir, Carsten.
1: Ja, das ist tatsächlich so, wenn man da ein bisschen Sichtbarkeit herstellt und du auf Menschen triffst, die so ein bisschen dieses Bastler-Gehen, dieses Forscher-Gehen, auch mit dem Schraubenzieher gerne mal irgendwas aufschrauben. Ich sage immer so, wer als 6-, 7-, 8-Jähriger Mutters Bügeleisen auseinandernimmt, der ist schon prädestiniert, sich schon mal einen Termin für die Prüfung zu holen.
2: Ja, das ist auch das Kommunikative. Ja.
1: Da war aber noch gerade eine Station mit Suffolk BAT. Bitteschön.
3: Jo, Delta Lima 4, Whisky, Fandango Portable in Dortmund auf dem Stadtfest Dortmund.
1: Ich bin's, der gerade abgehauen ist, Carsten.
3: Also wir haben hier tatsächlich einen kleinen Aspiranten, 13-jährigen, Chan heißt er, Charlie Alpha November, der so geflasht ist von der ganzen Geschichte, dass er ernsthaft darüber nachdenkt, sich mehr damit zu beschäftigen. Mehr wollen wir doch gar nicht.
1: Habe ich mitgekriegt. Chan hat erst Kurzwelle gemacht und jetzt ist er mit dir mit dem Handfunkgerät unterwegs. Schöne Grüße in den Hintergrund.
3: Oh, danke, danke. Nee, er hat gerade in Großbritannien gearbeitet. Alles gut, er ist happy.
1: Schön. Dann gebe ich das Mikrofon nochmal an Delta November 9. Oh, Suffix Victor, X-Ray oder X-Ray Victor, ich hab's vergessen, ich habe keinen Zettel und keinen Stift im Auto.
4: Ja, jetzt nochmal Delta November 9, Victor mit TOTA-Betrieb, also Aktivierung. Und jeder, der es mal mitschreiben möchte, ja, das ist hier die DLR-Nummer von dem Turm. DLR-0761, ja. Wer da mal nachschauen möchte. Ja, das ist hier Wuppertal-Barmen und der Turm heißt der Tölle-Turm, ja. Ich übergebe nochmal das Mikrofon an den Uli zum Stadtfest.
3: Ja, Bruder, kannst du mich natürlich auch gleich mit den 6 Lok schreiben. Hier ist Delta Lima 4, Whisky Alpha Tango und ich glaube, du freust dich über jeden Eintrag in der Lok.
4: Du, ich habe hier gar nichts zu schreiben dabei, kein Laptop, nix, ne? Ich bin hier rein aus der Hand raus, mit einem uralten Handfunkgerät von ICOM. Das ist das Gerät IC70E, ne? Schon ziemlich alt. Aber die Antenne macht, ja. Das ist hier eine Lambda halbe, beziehungsweise von daher mit einer Nano-Du-Band-Antenne. Die ist ungefähr 1 Meter lang. Ja, okay. Ich werde nicht mehr allzu lange hier auf dem Rallye bleiben, weil ich da noch ein anderes Problem im Auge habe. Ich muss dann nochmal nachschauen. Ich wollte nochmal nach Bremen funken.
3: So, mach mal. Ich klicke mich wieder aus. Sehe viel Wert. Erst mal wieder QRT und dann sehen wir mal weiter. Viel Spaß noch.
4: Ja, danke, Uli. Ne? Ja, im Übrigen, ich bin hier, wie gesagt, Wuppertal-Bahn. Das ist hier 360 Meter Höhe. Und viel Spaß noch bei dem Stadtfest, ja? Also, tschüss. Ich halte jetzt mal hier, damit der Wind nicht so hier reinkommt. Mikrofon nochmal zum anderen, bitte.
2: Danke, Volker. Ich möchte eine Station reinholen und zwar den Delta Mike 5 Yankee Hotel Stroke Portable. Bitte schön.
5: Delta Mike 5 Juliet Hotel Portable. Ja, mein Standort ist hier Jüschen bei Mönchengladbach.
2: Ah, grüß dich. Ja, hier ist der Delta November 9 Kilo. Und der André, QTH ist Langenberg, mit von der Partie der Delta November 9, Victor Victor. Der steht auf dem Turm in Bam. An den übergebe ich jetzt gleich auch, aber vorher haben wir dann noch den Delta Yankee 3 November Uniform, glaube ich, drin, den Carsten. Aber ich übergebe das Mikrofon jetzt nochmal kurz an den Volker, weil der mich, glaube ich, weg wollte. Volker, bitteschön.
0: Ja, okay, danke fürs Mikrofon. Ja. Jede Station, die hier zuhört, kann ja mal schauen, ob man mich auch hier auf der Eingabe hören kann, ja, aufgrund der Lage. Okay, dann bin ich mal raus. Auch schönen Gruß nach, wo war das noch? Mönchengladbach. Mikrofon nochmal in die Richtung.
5: Ja, das war hier Jürgen bei Mönchengladbach. Jetzt hält er mein Juliet Hotel. Mein Name ist hier Jürgen.
0: Okay, Jürgen. Ja, jetzt kommt eine steile Brise rein mit ungefähr 30 km/h. Ich halte jetzt mal hier den Daumen aufs Mikrofon, ja? Ich hoffe, dass es noch laut genug ist.
5: Na, bisher ist noch alles gut, alles verständlich.
0: Ah ja, okay, prima. Ja, sonst ist das hier nicht zu verstehen, ne? Bei dem Wind hier oben auf dieser Höhe. Ja, ich bin da mal raus, QSY von meiner Seite. Ich will mal schauen, ich muss noch mal die Frequenz von Bremen raussuchen, ne? Und dann will ich mal Relais-DXing noch mal betreiben.
6: Delta Golf 7, Oscar Yankee.
2: Sicht, bis vielleicht Mittwoch. Ja, dann übergebe ich das Mikrofon jetzt noch mal an den Delta Yankee 3 November Uniform. Bitteschön.
1: Dankeschön. Da war aber gerade noch eine Station, Delta Golf 7, Oscar Yankee, bitteschön.
6: Ja, hallo, hier ist Delta Golf 7, Oscar Yankee, ich bin die Johanna, ich bin die Mama von der Alexandra, die vorher in der Runde dabei war. Und da wollte ich auch mal Hallo sagen, vor allem nach Dortmund. Ich finde es wunderbar, was ihr da macht, bin echt total begeistert. Und ich habe noch ein anderes Rufzeichen, quasi inne, das wäre Delta Lima 0, Yankee Lima Romeo.
1: Ja, wunderbar. Das ist soweit aufgenommen. Ich gebe das Mikrofon aber dann nochmal weiter an Delta November 9, X-Ray Victor, weil ich mich gerade hier mal ein bisschen auf den Straßenverkehr konzentrieren muss.
2: Ja, der Delta November 9 Victor Victor hat sich rausgemeldet. Der hat, glaube ich, QSY gemacht. Deswegen übernehme ich Delta November 9 Kilo Alpha Tango. Du konzentrierst dich auf die Straße. Ja, und ich begrüße die Johanna. Johanna, hier ist der André, QTH Langenberg. Grüß dich.
6: Ja, danke. Grüß dich auch, André. Ich sitze gerade hier auf dem Campingplatz in Datteln und unser QTH ist normalerweise Solingen. Aber zurzeit übers Wochenende hier in Datteln auf dem Campingplatz und deswegen, ja, man funkt ja auch zwischendurch. Ich habe euch noch ein zweites Rufzeichen genannt, Delta Lima 0 Yankee Lima Romeo, das ist das Clubrufzeichen von der YL, YLs hier in YL Referat, so, das Wort fehlte mir. Und ich bin die YL-Referentin für District R, falls jemand noch haben würde. Mit der Alexandra, die da schon im Hintergrund ruft. Wir machen das zusammen. Sie macht das jetzt seit zwei Wochen mit mir zusammen. Ich mache es schon seit ein paar Jahren. Und deswegen wollten wir das dann noch einmal in die Luft bringen. Mikrofon zurück.
2: Ja, danke, danke. Dann natürlich auch nochmal ein freundlicher Campergruß zu euch nach Datteln. Wir gehören auch zu der Fraktion Camper und sind nächste Woche in Ennepetal. Nochmal zu dir.
6: Ja, nächste Woche sind wir nicht auf dem Campingplatz, weil Alexander am Montag danach eine Mathe-Klausur hat und dann wollen wir dann schon noch ein bisschen was üben. Deswegen sind wir nicht da, aber sonst versuchen wir jetzt gerade in der Saison dann oft das hier zu sein. Und deswegen, ja. Vielleicht meldet sich noch jemand aus Dortmund, das wäre nett. Mikrofon zurück.
7: DO3YZ.
2: DO3YZ, und da bist du schon an der Reihe. Grüß dich, hier ist der André Delta Nummer 9 Kilo Alpha Tango.
7: Ja, danke schön, danke schön. Ja, ich grüße die URL auf dem Campingplatz. Hier ist Delta aus der 3 Kisulu. Der Helmut nicht aus Dortmund, mein QTH ist in Düsseldorf.
2: Johanna, Delta Golf 7, Oskar Juliet, du bist gerufen.
6: Ich hab's schon gedacht, ich habe den Namen nur leider nicht verstanden, deswegen habe ich hier im Hintergrund gefragt, meine Family, ob die es verstanden hat. Kann ich bitte den Namen nochmal sagen? Und mein Name, mein Rufzeichen ist Delta Golf 7, Oskar Jenki.
7: Ja, selbstverständlich. Mein Rufzeichen ist Delta Oskar 3 Jenki Zulu. Der Name ist Helmut und das QTH ist in Düsseldorf.
8: In Dortmund. Subaudioton 67 Hertz.
7: Weißt du Bescheid, ne?
6: Helmut, habe ich verstanden. Vielen Dank, dass du dich reingemeldet hast. Und wir haben hier ein kleines, schon in die Jahre gekommenes Funkgerät, aber es funktioniert immer noch wunderbar. Wir haben eine kleine Antenne auf dem, ich glaube, DX50 heißt die. Ich bin da so technisch nicht so ganz bewandt, was die Antennen angeht. Das steht auf den Zeltstangen oben im Baum und das funktioniert wohl wunderbar, so wie ich das mitbekommen habe. Und Mikrofon zurück in die Luft.
1: Delta Juliet 3, noch immer Uniform mobil. Johanna, dann steigst du aber auch das Dortmunder Relais DB0DO ein, ne?
7: Die MR77 habe ich auf einem verzinkten Stabdicht draußen auf der Fensterbank.
6: Habe ich jetzt gedoppelt? Ja, die Frage kann ich mit Ja beantworten, die vorher an mich gestellt wurde.
1: Ich glaube, ich habe gedoppelt. Ja, nee, klappt von deiner Seite ganz wunderbar. Von Datteln zum Relais mit der X50, das ist also ganz hervorragend.
6: Ja, danke. Normalerweise komme ich auch, funke ich auch schon von zu Hause, nicht so oft. Ich habe leider beruflich gesehen nicht so viel Zeit im Moment, aber ich versuche so, so weit es geht. Dann melde ich mich schon langsam wieder raus, weil wir schon langsam packen wollen und heute Abend geht's nach Hause so ein Stündchen noch und dann morgen geht's wieder zur Arbeit. Ich wünsche euch noch schönen Abend und viel Spaß noch in Dortmund. Und schönen Abend noch, schönen Sonntag. Hier war Delta Golf 7 Oskar Jenki und das Rufzeichen, Clubrufzeichen Delta Lima 0 Jenki Lima Romeo.
7: Ja, dann haben wir auch noch einen schönen Restsonntag. Viel Spaß beim Hobby. Danke fürs Gruß. Oh, ich sag mal bis später mal. Hier ist Delta Oskar 3 Jenki Zulu. Der Helmut Gute Herr Düsseldorf.
2: Hey, ihr beiden, dann wünsche ich euch jetzt auch noch einen schönen Restsonntag, 73. Vielleicht hört man sich die Tage nochmal wieder. Hier ist Delta November 9 Kilo Alpha Tango und jetzt rufe ich jetzt den Delta Mike 5 Yankee Hotel Portable. Bist du noch da? Bitteschön.
7: Also hier ist DF5 Portable, ist noch da.
2: Alles klar, ich hatte gerade nicht mitbekommen, ob ich dich noch gemeldet hatte. Dein Heimat-QTH ist aber ein anderer, ne?
7: Da habe ich mich auf Besuch in Wüsten. Heimat-QTH ist Nordrhein-Westfalen,
2: ja. Ja, nee, hatte ich gesehen, weil ich hatte dich da, hattest gerade ein Logbuch eingetragen und hatte ich deinen Ort gesehen. Dachte, was ich jetzt verzeihen, aber nee, dann passt. Mein Mikrofon zurück.
7: Nein, ich bin hier auf Besuch zur Verwandtschaft und Freunde. Da fahre ich schon mal alle 14 Tage mal runter.
2: Ja, ne, ist doch richtig. So. Ist ja eine, ist auch eine schöne Sache, dass man sowas im Auto hat. Habe ich auch und bin auch froh, dass es da drin ist. Genau. Delta Yankee 3, November Uniform, Carsten, bist du noch da?
1: Ah, Delta Juliet 3, November Uniform, Mobil. Ich glaube, ich werde mich rausmelden müssen, weil ich hier gerade im Bochum Stiepel den Berg runterfahre, ins Ruhrtal runter. Das wird, glaube ich, zu DB0DO nicht mehr lange gehen. Danke fürs QSO, für den Schnack. Wünsche euch alles Gute. Grüße in alle Richtungen, Richtung Düsseldorf und auch Richtung Mönchengladbach und natürlich auch zum Delta November 9 Killer Alpha Tanger. Wünsche euch was, 73 ABDH.
2: Alles klar, mein Lieber, dann mach's gut. Bis zum nächsten Mal. Das ist ja fast bei meiner Haustür vorbei, in ihren Hof gleich. Delta, Yankee 3 November Uniform. Bis dahin alles Gute. 73, ich gebe das Mikrofon an Delta Mike, Yankee Hotel Portable.
9: Hallo, ich bin hier auch noch der Rest Sonntag, 73, für die Leute, die hier verabschieden wollen.
2: Ich habe jetzt gerade nicht richtig hingehört. Bist du auch raus, Delta Mike 5, Yankee Hotel? Bist du raus? Hast du dich jetzt gerade verabschiedet oder war das noch an den anderen Carsten gerichtet?
9: Ich bleib noch ein bisschen erhalten. Null für die Leute, die jetzt ausgehen.
2: Ah, okay, ja gut, dann bleiben eigentlich nur noch wir beide hier über. Die zwei letzten Mohikaner quasi. Mikrofon nochmal zu dir. Sag mir nochmal bitte deinen Vornamen. Ich habe zwar gerade im Blog gesehen, aber ich habe es mir nicht aufgeschrieben.
9: Jürgen. Jürgen Lippe.
2: Ja, Jürgen, alles klar, habe ich aufgeschrieben. Ja. Mal gucken, ob da sonst noch jemand sich gleich reinmeldet. Dann war ja heute doch einiges an Funkverkehr hier. Mikrofon zu dir.
9: Ja, also auch einiges gehört, ja. Mit so einem 13-jährigen Jungen, der ist der John, die Alexandra und Beverly, habe ich auch schon hier schon mitbekommen.
2: Ja, ja, das war heute so einiges. Ja, ich gehe jetzt aber auch erstmal mal raus, gegen Standby kurz, weil ich noch was anderes zu erledigen habe. Bleib aber wie gesagt im Standby. Ich vielleicht gleich nochmal rein. Ich sage rein vorsorglich, falls ihr nicht mehr hören wollt, noch einen schönen Sonntag, oder Restsonntag, gute Fahrt und 73. Danke fürs QSO und fürs Einmelden. Bis dahin, Delta November 9 Kilo Alpha Tango.
9: Ja, ich bleibe auch noch ein bisschen auf Standby-Modus. Ja, und dann, falls man nicht hört, auch noch einen schönen 73 und Restsonntag.

0: Delta November 9, Kilo Alpha Tango. Hallo, Victor, Victor Volker.
1: Ja, hallo André. Frage, ich habe jetzt nicht weiter hier zugehört. Hast du heute schon den Marlow hier gehört?
0: Nee, habe ich noch nicht.
1: Achso, der Marlow. Ja, das ist doch der Bastler mit dem Tic-Tac-Funkgerät.
0: Tic-Tac-Funkgerät? Ich bin zu selten im Club, muss ich feststellen.
1: Nein, der OM hat dieses kleine Funkgerät da hergestellt, ja? Aus einer Tic-Tac-Dose. Kennst du doch.
2: DO3YZ.
0: DO3YZ, du bist gehört. Nee, sagt mir nichts. Nee. Also, kenne ich wieder das Funkgerät. Ich weiß, was eine Tic-Tac-Dose ist, aber ich kenne gar das Funkgerät nicht. Der Name sagt mir nichts. Muss mir mal vorstellen im Club. Ich lasse aber mal irgendeine Station rein. DO3YZ, bitte.
2: Oh, Dankeschön. Ja, kannst du bei YouTube gucken. Gibst einfach Tic-Tac-Funkgerät ein. Dann macht der Marlow auch sehr viele Videos. Ja, ich habe diesen Repeater den ganzen Tag mitlaufen und tatsächlich habe ich der Marlow heute noch nicht gehört.
0: Ja, Volker, Mikrofon an dich, dann hat das, glaube ich, deine Frage beantwortet.
1: Ja, YZ, Schustern, ja? DOYZ. Ja, Vorname ist Volker, hallo auch zu dir, ja? Im Relaisverbund. Ich bin hier in Wuppertal mit toter Aktivierung in Wuppertal-Barm.
2: Ja, grüße dich. Ja, wir hatten letztes Jahr schon mal zusammen gesprochen. Ich habe gerade mal in mein Logbuch reingeguckt. Ja, habe ich mitbekommen. Du bist da unterwegs mit einem, was war das jetzt noch? Ein altes Eikommandfunkgerät, hast du schon gesagt, ne?
1: Hey, du bist doch gut informiert, ja? Ja, super, ne? Da, über dieses Feedback, da freue ich mich dann über, weil ich selber nichts hier aufschreiben kann hier oben, ne, in der Höhe. Und ja, das war dann wohl im letzten Jahr, ne? Ja, jetzt bin ich dann auch aktiv im Totalbetrieb und habe meinen ersten Lok im Einsteiger-Contest letztens auch eingereicht, ja? Dann schauen wir mal, wie weit ich gekommen bin von hier oben.
2: Ja, prima, da wünsche ich weiterhin viel Spaß, Erfolg und Spaß. Ja, ich habe jetzt hier auch ein bisschen aufgerüstet. Letztes Jahr hatte ich noch mein Handfunkgerät. Ich habe ja seit 13 Jahren meine Lizenz. Aber bei allen hatte ich eine Pause gemacht, alle Geräte abgegeben. Und irgendwann letztes Jahr bin ich wieder eingestiegen mit dem Handfunkgerät von der ESO, mit FC70D. Und jetzt hier nach dem Umzug kurz, habe ich mich wieder. Ich habe hier ein FCM 200 von der ESO mit dem Magnetfuß draußen auf der Fensterbank. Ich muss jetzt installieren, jetzt selber aus K3 in Solo.
1: Ja, okay. Ach, so lange bist du inaktiv gewesen, ja? Ah. Ja, das habe ich schon von einigen Stationen gehört, ja? Die dann jetzt wieder einsteigen und erstmal sich wieder zurechtfinden müssen, ja? In den letzten Jahren. Ja, wo ist denn dein Standort? Also ich bin hier in Wuppertal-Barmen und der Vorname ist der Volker.
2: Ja, 1,5 Jahre habe ich Pause gemacht, genau. Hier ist Delta aus K3 in Kisulu, der Helm und am Mikrofon und mein QGH ist in Düsseldorf. Mein DUK ist immer 16 in Duisburg.
1: Ah, okay, Helmut, ja, verstanden. Also steigst du jetzt direkt aus Düsseldorf nach DB0 Charlie Alpha ein, ja?
2: Ja, ganz genau so mache ich das.
1: So wirklich gut über das Relais, ja? Ja, ich hatte heute eine schöne Weitverbindung gehabt von hier oben, ne? Das ging über das Relais in Münster. Und das freut einen dann, ne? Wenn man dann schön eine weite Verbindung hat, ne? Auch über das Relais. Ja, der nächste Einsteiger-Contest, der kommt ja, und da werde ich dann auch wieder mitmachen, ja? Hier oben aus JO31 Oscar Golf. Und der Turm heißt hier Tölle-Turm.
2: Ja, hattest du vorhin schon mal erwähnt, das habe ich mir auch das habe ich mir auch gemerkt. Der Contest mache ich überhaupt nicht mit.
1: Aber diesmal ist es interessant, weil alles in Deutsch abgewickelt wird, ne? Und das kann man dann besser verstehen. Und dann ist man auch etwas beruhigter, ja? Deswegen auch dann auch Einsteiger-Contest. Und mal schauen, wie viele Stationen ich dann von hier aus dann arbeiten kann, ja, bei schönem Wetter. Ja, okay, dann sage ich mal Tschüss, bis zum nächsten Gespräch. Ich mache dann hier QRT. Der Turm wird auch um 18 Uhr zugemacht, ne? und dann gehe ich jetzt hier wieder runter.
2: Alles klar, Volker. Dir noch einen schönen Restsonntag. Danke, bis zum nächsten Mal. Sag mal, bleib gesund. Wir hören uns jetzt nochmal wieder. Dann gebe ich das Mikrofon mal an die andere Station. Weil ich jetzt leider gerade gar nicht auf dem Schirm habe.
0: Ja, hier ist der Delta noch immer 9 Kilo Alpha Tango. Bin dann auch wieder im Standby das lauscht, wenn einer durchruft, weil ich ja nebenbei noch beschäftigt bin, meinen Transceiver zu programmieren. Ich sag mal, bis später, Delta noch immer 9 Kilo Alpha Tango.
2: Ja, alles klar, auch von mir 73 und noch ein schönes Restprogramm. Bleib gesund, ne? Hier von Geo 3.
0: 73 geht natürlich zu 100% zurück. Im 9 Grad.

0: Nummer CQ von Dio3 Golf Echo. Delta Juliet3 Golf Echo ruft CQ und hört.
1: Ja, schönen guten Tag, hier ist Delta Mike 1 Papa Bravo in Neuss, in Null. Schönen guten Tag, Mikrofon zurück.
0: CQ von Dio3 Golf Echo. Dio3GE ruft CQ und hört.
1: Ja, also Delta Mike 1 Papa Bravo hört doch. Falsche Firma, was ist los? Ja, gut. Ich bin raus. 72 Job.

Madeira 3 Golf Echo. Ich hoffe, dass die Programmierung jetzt stimmt. Jetzt Liga 3 Golf Echo auf Empfang.

0: Delta Oscar 3 in die Suche. Z von DO3GG. Kann ich mich aufhören, hört sich nicht. Grüß dich, Josef.
1: Delta Mike Einbauer. Ich habe schon dreimal gerufen, dann gibt es ja gar keine Antwort.
0: Ja, dann kann ich uns wahrscheinlich nicht aufnehmen, aber ist auch nicht so schlimm.
1: Was hast du heute alles gemacht?
0: Ein bisschen Ordnung gemacht in der Wohnung. Ein bisschen Amateurfunkbetrieb gemacht, ja. Papierkram erledigt, mache ich eine kurze Pause, dann habe ich das Funkgerät wieder auf laut gedreht. Ich habe ja den ganzen Tag so geblockt.
1: Wann muss er denn arbeiten?
0: Morgen.
1: Also. Ja, hier gibt es auch nichts Neues, ne?
0: Das ist so viel zu tun. Wir hatten heute hier verkaufsoffenen Sonntag bis 80 Uhr.
1: Also, ja. Ja, ich war im Dieterin, ne, und hab Kabel mitgenommen und so weiter. Der Ausflug hat man nicht da, ne. Da muss ja jetzt die Woche nochmal anrufen, wie er das runterfahre.
0: Ja, morgen hat er ja zu, die Tage hat er wieder geöffnet.
1: Ja, der hat Montag zu, den anderen Tag war auch.
0: Momentan habe ich eigentlich alles, ne? Weiß nicht, ja. Aber ich bin zu viel.
1: Besprichst du mal, hör mal.
0: Was für ein Ding, wer ist gestorben?
1: Ich hab gesagt, du musst da Mikrofon anschalten.
0: Ja, meine Hand, also meine Station hier, die hat gar kein Mikrofon.
1: Oh, was hast du denn?
0: Ich hab deinen Rührbesen dran gemacht.
1: Das Auto, ich komm doch wieder ins Auto. Ja, wirklich haben wir schon was. Alles gut. Oh, ey, ey. Sonst gibt es nichts Neues. Also, so.
0: Ja, ich bin fleißig am Lernen. Ich möchte dieses Jahr noch auf die Klasse A. Ich brauche halt, wie gesagt, nur noch die Technik. Geht
1: das
0: nicht, da
1: redest du
0: 1-2 Stunden
1: zu verwandeln. Na guck, dass du Schein noch kriegst, ne? Da bist du ausgerostet. Ne, da hast du alles.
0: Naja, werde ich, werde auf jeden Fall machen.
1: Ne, klar, du musst da nicht mal überläufen, ne? Und so weiter, ne? Aber das schaffst du.
0: Ja, klar. Mach mir keine Sorgen. Das ist nur eine Frage der Zeit. Ja, Mittwoch fahre ich wieder zu unserem OV-Abend. Schon wieder jede Menge QSL-Karten abgeben, auf die Reise gehen, gucken, ob für mich was angekommen ist. Ein paar Brötchen essen, mit Würstchen, eine Cola. Ja, das wird wieder ein interessanter Abend.
1: Also, da muss ich aber weit fahren, ne, oder?
0: Nee, so weit ist das nicht.
1: Naja, da liegt ja noch, ne? Ja. Im Abend eine Kneipe, ne? Und immer noch kein Vorabend-Club.
0: Ja, wir haben eigene Räume. Ne, das ist halt gut im Dachgeschoss. Also Antennen auf dem Dach und so weiter. Einen großen Check haben wir da. Ist ganz gut. Dann haben wir so einen großen Aufenthaltsraum mit vier großen Tischen. Da kann man noch Besucher mitnehmen. Dann im ist dann noch ein Nebenraum, eine Küche. Ja, ist sehr schön, sehr groß. Passt.
1: Oh, das ist schon klar, ne? Wie viele Stunden brauchst du denn zum Fahren?
0: Keine Stunde, 40 Minuten oder so.
1: Ah, ich liebe das ja.
0: Ja, für die Frauen bin ich schon länger gefahren, AI.
1: Also. Ja, alles gut, alles in Ordnung.
0: Was machst du heute noch Schönes, Josef?
1: Vielleicht noch der Hochspur noch hören und dann im Stoppe.
0: Hast du heute Morgen den Rundspruch nicht gehört?
1: Nee, hier nicht.
0: Ja. Ja, ich habe mir den heute angehört. Ja, aber Donnerstags höre ich immer um 19.15 Uhr den Rundspruch auf 70 SJ auf der Sogar.
1: Ja, ja, ich hatte andere Künstler da, ne? Ja.
0: Ja, wie gesagt, wenn du mal dran denkst, einfach mal reinhören. Mach am Donnerstag.
1: Ja, das ist schon klar, ne? Ja. Nee, sonst alles in Ordnung, ne? Ja. Immer noch der, also immer noch drauf, ne? Und so weiter. Ja, also, das ist eigentlich durch das Sicherung, ne? Und ich hab da geguckt, ne? Und, ja. Ja, ist alles.
0: Ja, tatsächlich gucke ich überhaupt keinen Fernsehen mehr. Den Fernseher benutze ich nur, um meine DVDs bzw. Blu-rays abspielen zu können und gucken zu können. Oder ich gucke halt YouTube, ne? Aber die normalen Fernsehprogramme, das ist für mich Volksverdummung, habe ich da Bock drauf.
1: Ja, Junge, muss ich auch jeder selber wissen.
0: Dann wünsche ich dir einen schönen Abend, ich sag mal bis die Tage, ne? 73. Hier von Delta aus der Gerei, Yankee Zulu.
1: Alles klar, tschüss, war gut. Und 73 und hier war Delta, mein einfacher Name, Quarti.
0: Ja, alles klar, mach keine Dummheit.
1: Ein Doktor, schon.

0: Ihr hört und ruft mal Delta Oscar 1 Golf Mike Whiskey.
1: Ah, Delta Lima 5, Juliet Yankee Portable. Schönen guten Abend.
0: Ja, sei da gegrüßt. Hier auf der Seite hast du den Gerhard Standard Karatzheim.
1: Okay, hier der Name ist Rolf, Romeo Oscar Lima Foxhot und DOK Radio 14, JO 31, Juliet November.
0: Ja, dann haben wir ja den gleichen JO 31. Romeo 09 bin ich dann noch. Jetzt haben wir, glaube ich, alles durch.
1: Ja, okay. Ich habe ja gerade ein Vorfeld QSO auf der Durchreise hier gerade. Darum will ich also auch nicht länger machen. Ich mal einen ganz kurzen Text hier. Hab hier einen Chinesen und maximal 5 Watt Sendeleistung und das kurze Stümmelchen drauf.
0: Kann man überhaupt nicht meckern. Also Herr Rohr, Qualität, also Radio 5. Und ja, das Signal braucht man nicht drüber reden, über einen Repeater. Aber ganz hervorragend, also da hast du dich nicht verkauft.
1: Ja, okay, ja, das ist ein kleines Ding, was man dann also auch mal mitnimmt. Ansonsten aus dem Auto arbeite ich mit dem 2820. Plus also sind das. Okay, ich sag mal 73 und vielleicht hört man sich wieder.
0: Ja, sag ich mal, gute Fahrt, bevor ich das jetzt verstanden habe mit SO und ja, 73. Bis dahin, angenehme Woche.
1: Ah, danke, gleichfalls.

0: Hier ist die U9ILM, allgemeiner Anruf. Guten Abend, hier ist DN9TD. Ja, hallo, DN9DT, habe ich verstanden, oder DD? DT, TD, ja, DT, ne? Delta Tango. Ja, hier ist Delta Oscar 9, Echo Lima Mike, der Malu. Gut, ja, kannst du auch aufhören. Mein Rufzeichen nochmal, Delta November 9, Tango Delta. Schönen guten Abend. Ah, Tango Delta. Ja, schönen guten Abend. Ja, hier die O9ELM, der Malo. Gute HK zur Brauchsel und ich komme hier über das Dortmunder Relais, 2 Meter, DB0DU. Mein ja, hier ist Bad Salzufle. Ach, da war ich auch schon mal. Beziehungsweise meine Mutter war da mal in der Kur in Bad Salzuflen. Boah, wann war das? 2000. Ja, war auch schon etwas her, ne? Ja, da haben wir sie auch besucht. Auch ein schöner Ort. Was kommst du jetzt hier in den Verbund? Was hast du für ein Gerät? Beziehungsweise über welches Relais kommst du gerade? Das Relais Osnabrück. Ach so, ja guck, Osnabrück, genau, ist ja auch im Verbund, ne? Ja, ja, das ist, das kann ich auch öffnen, allerdings nur, wenn ich hier die X50 auf dem Dach habe. Das sind fast 90 Kilometer. Und das, ich komme jetzt über das Dortmunder Relais. Bin jetzt momentan nur über ein Handfunkgerät hier. Sitze jetzt hier im Wohnzimmer mit einem Handfunkgerät. Das ist 25 Kilometer entfernt. Aber das scheint ganz gut zu funktionieren. Ich höre dich auch mit einem gewissen Rauschanteil. Sind wahrscheinlich auch ein paar Kilometer, ne, von Bad Salzuflen entfernt. Und ja, aber Verbindung steht auf jeden Fall.
1: Also auf jeden Fall bei mir auch ein bisschen Rauschen begrenzt. Ich habe auch wirklich Zeit, Rufzeichen ist bei mir noch nicht richtig gut gekommen. Wenn du das vielleicht gleich nochmal wiederholen würdest, wäre total nett.
0: Ja, dann sage ich nochmal, Delta Oscar 9, Echo Lima Mike, DO9ELM. Genau, und du warst Delta November 9, Tango Delta. Ja, ne, war richtig, oder?
1: Jo, super, das E fehlte mir irgendwie drin. Der Markus, richtig, oder?
0: Ja, genau. Markus, aber mich nennen alle Malo. Ne? Also wenn du bei qrz.com mal guckst, da habe ich dann den Namen, das ist quasi mein Spitzname, Rufname, Künstlername, wie auch immer. Eher bekannt unter Malo. Und genau, ich habe eine qrz.com-Seite, da kannst du mal schauen. Und ja, ich weiß nicht, ob du auch eine hast. Ich habe zwar jetzt Rechner ausgemacht, aber... dann kann ich da ja auch mal bei Zeiten reinschauen. Dann Mikrofon wieder zurück.
1: Dankeschön. Ja, der Rest ist jetzt eben gut rübergekommen. Ja, ich hoffe, du hast einen guten Tag. Schönen Sonntag gehabt. Wetter war ja wieder top, jedenfalls bei uns. Ich hoffe, bei euch in der Ecke war es auch noch schön. Mikrofon zurück zu dir.
0: Ja, Wetter war hier wirklich gut. Ne? Also ich war erst noch unterwegs, heute ist ja Muttertag. Da war ich dann beruflich nochmal unterwegs, mache ja Musik, so in Pflegeeinrichtungen auch. Und dann wird dann natürlich auch Musik gewünscht. Und ja, und nachher haben wir dann hier noch gegrillt zu Hause. Ja, war auf jeden Fall optimal. Ne? Ich hoffe, dass, ja, das wird leider die Woche nicht so bleiben. Ne? Am Donnerstag, am Christi Himmelfahrt, am Vatertag, ziehen wir ja wieder unsere Runden vom Biergarten zu Biergarten und aber da haben sie schon gesagt, das Wetter wird da nicht so schön sein. Aber gut, was soll man machen? Ansonsten war es heute auf jeden Fall ganz gut. Ja, das Mikrofon nochmal zurück und ich habe jetzt irgendwie, entweder habe ich es nicht mitbekommen, nicht gehört oder du hast es noch nicht gesagt, dein Vorname. Genau, wir rufen nochmal zurück.
1: Ja, sorry, ich glaube, mein Vornamen hatte ich noch gar nicht genannt. Also hier ist der Thorsten. Und ja, Wetter ist natürlich nicht so schön. Ich muss jetzt auf die Woche hoch in den Norden fahren. Und Richtung Küste habe ich gedacht, da könnte ich auch ein bisschen schöneres Wetter dann irgendwie noch mitnehmen. Aber so wie das aussieht, stellt sich das in der nächsten Woche der Regen ein. Naja, was soll man machen? Sich freuen, die Pflanzen passen.
0: Ja, nee, da machst du nichts, ne? Das ist, es kommt, wie es kommt, ne? Und wie gesagt, heute war wirklich schön und, naja, jetzt haben wir Mitte Mai, da hatten wir schon mal wesentlich heißere Tage, aber, ja, kann man nichts machen. Hauptsache kein Unwetter oder sowas, ne? Jo, du musst dann in den Norden, ja, das ist natürlich, was machst du beruflich?
1: Ja, ich bin auch im sozialen Bereich tätig, aber jetzt tatsächlich privat, von daher wird das eine ruhige Woche mal.
0: Ja, genau. Ja, guck mal, bei mir ist genau umgekehrt. Das wird jetzt eine nicht so ruhige Woche. Ich habe da viele Einsätze jetzt. Ich meine, das macht ja auch Spaß. Ich meine, klar, wenn du was machst mit Musik und Kunst, dann ist das immer was Schönes. Die anderen Mitarbeiter, die ich habe, die haben jetzt Urlaub, einige. Dann übernehme ich die Termine. Aber an für sich ist das eine schöne Sache. Es war immer Rumfahrerei, klar. Aber an für sich macht das auf jeden Fall Spaß. Ne? Ich komme ja ursprünglich aus der Pflege. Und jetzt aber seit 13 Jahren Musiker nur noch, ne? Ja, aber es ist auf jeden Fall, ja, macht schon Spaß. Genau. Und dann Mikrofon wieder zurück zu. Immer wiederholen, damit man nichts vergisst. Das war jetzt Delta Nummer 9, Tango Delta. Genau, hier von Delta Oscar 9, Echo Lima Mike. Thorsten.
1: Ja, Mensch, das klingt ja schön. Das kannst du ja wirklich, hast du ja sozusagen dein Hobby zum Beruf gemacht, so wie das klingt. Das ist eigentlich das von vielen Freunden. Klingt sehr schön.
0: Ja, definitiv, ne? Das macht auch Spaß. Ich habe gerade jemand gehört, hat sich reingemeldet, was heißt reingemeldet, der hat jetzt nur Thorsten gesagt. Ich glaube, da hat dich jemand gerufen. Ja, dein Mikrofon zu der rufenden Station. Ja, oder auch nicht. Na, dann war das irgendwas, naja, wie auch immer. Ja, aber ich höre dich zwar, aber es ist halt ein extremer Rauschanteil. Was hast du für ein Gerät oder wie bist du da? Ich weiß, ich kann das auch ganz schlecht jetzt gerade einschätzen, wie viele Kilometer das zu deinem Relais sind. Und beziehungsweise, ja, kannst du mal kurz sagen, weil das schwankt nämlich auch manchmal von der Leistung her, vom Rauschanteil. Bist du da mit einem Handfunkgerät, mobil, portabel unterwegs oder was hast du da gerade?
1: Das ist so eine Mobilstation, das ist ein Kennwurfgerät, das hat auch nur 70 cm. Und ich mache etwas so mit 50 Kilometer müsste das schon sein.
0: Ja, ich sag mal, Kilometer sagen ja nicht viel aus, ne? Es kommt ja immer auch auf den Standort an. Wenn du jetzt irgendwie 200 Meter über NN bist und hast dann irgendwie so eine X200 nochmal oben auf dem Dach auf so einen 10-Meter-Mast, dann ist das ja wieder anders, als wenn du jetzt irgendwie im bebauten Gebiet bist, im Erdgeschoss und hast jetzt irgendwie so eine Groundplane bei dir im Wohnzimmer stehen. Ne? Das, dann kann man, ist das ja immer unabhängig. Der Durchgang, den du jetzt gerade gemacht hast, der klang ganz, ganz, ganz, ganz schlecht rüber. Also sehr leise, sehr viel Rauschanteil. Ich habe zwar alles verstanden, aber habe das Gefühl irgendwie, dass es schlechter wird.
1: Das tut mir leid, ich habe mich nicht verändert von der Position. Ja, aber so ist das manchmal beim Funken. Trotzdem, auf jeden Fall erstmal schön, dass wir hier diesen QSO zustande bekommen haben, Marlo.
0: Eben, das finde ich ist ja immer das Schöne, wenn man da wirklich HF-technisch, das Beste ist natürlich von Antenne zu Antenne. Jetzt haben wir natürlich hier über ein Relais noch, du überbrückst über 50 Kilometer, ich über 20 Kilometer. Ja, das ist doch auch schon mal was, ne? Nebenbei mache ich jetzt hier noch dieses FM-Funknetz über so eine Hemlink-App, weil ich renoviere nämlich gerade meinen Scheck und deswegen habe ich jetzt gar nicht die Möglichkeit, die X50, die auf dem Dach ist, anzuschließen. Deswegen notdürftigerweise hier mit dem Handfunkgerät oder halt mit der App im FM-Funknetz. Ich weiß nicht, ob du FM-Funknetz, ob du das auch schon mal benutzt hast oder vielleicht sogar auch benutzt. Mikrofon nochmal zurück zu dir.
1: Mal durchgestartet und habe mir seit heute steht so ein SSB 2 Meter lieber bei mir, aber damit hatte ich jetzt bisher noch kein Glück, jetzt noch ein Start zu kriegen. Naja, ein bisschen Bastelei hat sie dann noch mal anpassen. Ja, aber macht auf jeden Fall richtig Spaß.
0: Ja, vor allem weißt du ja am Anfang, gerade wenn du auch eine neue Antenne dran machst oder ein bisschen rumexperimentierst, dann guckst du erstmal, wo kommst du am besten hin, zu welchen Relais und was kann man überhaupt so abdecken. Und es gibt ja so viele Möglichkeiten. Ne? Wir jetzt über einen Relaisverbund, dann, wie ich gerade sagte, ist im Funknetz, kannst du dich auch nochmal informieren, was das ist. Kannst du natürlich als Delta wenn man 9 auch machen. Das ist auch nochmal so eine Verknüpfung. Oder DMR, ne, oder andere digitale Modes, ne, manche machen noch FT8 und, was es alles gibt, ne. Und bist jetzt ein Vierteljahr dabei, ja, ich bin jetzt seit 3 Jahren dabei, und, ja, da kann man sich schon gucken, was es da alles so gibt, ne. Ja. Gut, ich bin jetzt aber erstmal auch wieder im Hintergrund, ich glaube, das wird heute auch gar nicht so lange bei mir, weil das Handfunkgerät, ich habe da auch keinen Ersatzakku, macht auch gleich schon schlapp. Und ja, über Smartphone mit FM-Funknetz wird auch ein bisschen knapp, weil das hat auch nur noch 30%. Aber war auf jeden Fall schön, dass wir die Gelegenheit hatten. Ich wünsche dir noch einen schönen Abend, 73, und ja, wir hören uns in der Zukunft. Hier war Delta aus K9, Echo Lima Mike, und das Mikrofon wieder zurück zu Delta November 9, Tango Delta.
1: Jawohl, Marco, kann ich nur zurückgeben. Vielen Dank für das QSO. Alles Gute, bleib gesund und ich hoffe, man hört sich mal wieder auf dem See. Und ja, ich habe gesehen, du machst Musik. Ich höre zwischendurch mal rein, dass du so machst. Alles Gute, schönen Abend hier noch. Hier war Delta November 9, Tango Delta.
0: Alles klar, Thorsten. Schönen Sonntag noch, 73, und bis bald. Dio 9, ELM wieder im Hintergrund.

0: is Delta November 9, Sierra Alpha Mike.
1: Yes, Delta Bravo 2, November Kilo, Mahlzeit.
0: Ah, die Stimme ist unverkennbar. Grüße dich, Nikolas. Wie geht's? Wie steht's?
1: Alles gut soweit. Ich habe auch gerade erst angemacht, beziehungsweise laufen tut es die ganze Zeit. Ich habe mal geguckt, ob auf der auf FM.netz jemand ist, aber scheint gerade nicht so der Fall zu sein. Auf unserer Talkgroup.
0: Ich war kurz auf DMR QRV auf unserer Talkgroup, da hatte ich vorhin ein QSO mit dem Ingo, der wohnt ja hier auch bei mir hier in Bonn. Wir beide fahren ganz alleine auf der Talkgruppe. Ich habe das Gespräch mit dem gerade eben beendet, weil mein DMR-Gerät auch nicht so ganz voll ist. Das müsste ich jetzt noch in die Ladestation stellen. Ich hatte bei meinem Gerät ein bisschen noch was optimiert in der Software drin, weil ich als Empfangsgruppe am Anfang nichts eingetragen hatte und kam dann immer bei meinem Repeater oder den Repeater auf Öde immer zu Kollision mit den anderen Talkgruppen, sodass ich für FM.net, wie ich das genannt habe, eine extra Empfangsgruppe eingerichtet habe und das dann auch getestet habe mit dem Malo noch und das funktioniert jetzt super und ich bin froh, dass ich so lassen kann, wie es ist. Ohne dass es jetzt mehr zu Kollision mit anderen Ziegeln kommt, die in Bonn hier aktiv sind.
1: So, ja, dann hast du wahrscheinlich einen Anytone, ne? Ja, bei ADMRT bis mit OpenGD 77 gibt es ja diese Unterscheidung zwischen Empfangsgruppen und TX-Gruppen nicht.
0: Nee, ich habe einen Vitera, PD 785. Aber die Software habe ich auf meinem PC drauf. Programmierkabel habe ich mir leihweise von einem OM ausgeliehen. Und dann habe ich heute so eine extra Empfangsgruppe noch eingerichtet, also hinzugefügt. Und das auch getestet ausgiebig, ob das so funktioniert, wie es soll. Und es funktioniert, wie es soll. Und deshalb bin ich sehr happy, dass ich da alles richtig gemacht habe. Sonst hätte ich mich wieder geärgert.
1: Ja, das geht mir auch immer so, wenn es nicht klappt. Ärgert man sich häufig, ne? Ja, geht mir komischerweise auch so. Naja gut, hat ja funktioniert anscheinend, wenn ich dich jetzt richtig verstanden habe, sag mal.
0: Ja, voll und ganz, wie gesagt, ich war da mit dem Ingo, Delta Golf 3 Kilo Bravo Hotel, deinem QSO bis gerade eben auf DMR, wir beide waren ganz alleine, ich dachte, da kommt noch jemand vielleicht dazu. Also du oder andere, aber dem war leider nicht so. Und da hatte ich mit dem Ingo dann ein schönes langes QSO geführt, gerade beendet. Dann habe ich gedacht, komm, rufst mal in Charlie Alpha analog durch. Vielleicht erwischst du ja den einen oder anderen, der dann hier vorfällt.
1: Ja, Roger, ja, ich hatte das von irgendwann gelesen, aber irgendwie, konnte ich mich heute bis gerade noch nicht von der Couch aufraffen, so wirklich.
0: Kein Problem, kein Problem. Ich habe ja auch heute

0: ich fahre die Alpha analog durch. Vielleicht erwischst du ja den einen oder anderen, der dann hier vorfällt.
1: Ja, Roger, ja, ich hatte das von irgendwann gelesen, aber irgendwie konnte ich mich heute bis gerade noch nicht von der Couch aufraffen, so wirklich.
0: Kein Problem, kein Problem. Ich habe ja auch heute hatte mal frei den ganzen Tag und habe halt geguckt, was mache ich denn so und bin den größten Teil zu Hause geblieben, weil, ja gut, ich hätte auch Fahrrad fahren können, aber so alleine immer so ist das auch ein bisschen langweilig. Und da hat der OM zu mir geschrieben, dass er oben im OV ist, so gegen 17 Uhr bis 19 Uhr. Und ja, wenn ich Lust hätte, könnte ich ja mal da vorbeikommen und ein bisschen Funkbetrieb an der Clubstation machen. Das habe ich mir natürlich nicht zweimal sagen lassen. Bin gegen 17 Uhr auch da hochgefahren. Ja, hat auch ein bisschen Funkbetrieb gemacht. Unter Aufsicht von ihm auch mit dem Ausbildungsrufzeichen auf andere Kurzwellenwetter. Und ich muss sagen, das war sehr schön. Ich hatte mal so probiert auf 20 Meter. Da ging doch einiges, muss ich sagen. Und dann ging die Zeit doch viel zu schnell vorbei, weil ich gemerkt habe, das macht mir doch ganz schön Spaß auf der Kurzwelle, wenn man da die richtigen Frequenzen hat und merkt, wo ist denn überhaupt mal viel Verkehr und dann war die Zeit auch schon wieder vorbei. Dann musste der OM nach Hause und da ich noch keinen eigenen Schlüssel habe von meinem OV, da musste ich da leider auch die Regel streichen. Ich hätte gerne noch länger da Funkbetrieb gemacht.
1: Ja, Roger. Ich habe auch heute gesehen, so 15 Meter ist irgendwie ziemlich tot, wenn ich da drauf geguckt habe. Stand auch so im Funkwetterbericht. 20 Meter und 40 Meter ist im Moment da, glaube ich, ein bisschen interessanter.
0: Ja, das stimmt. Obwohl im 15 Meter Band, wo ich an der Clubstation saß, habe ich auch was gehört, da war aber nicht viel los, da war nicht viel los. Da habe ich auf 15 Meter, aber eine schwache Station gehört, aber die kam aus Saudi-Arabien. Ich habe versucht, mit dem Ausbildungsrufzeichen die zu erreichen, mit 100 Watt Sendeleistung, aber das war leider unmöglich, ich habe die leider nicht erreicht bekommen.
1: Ja, die Station aus Saudi-Arabien, die haben dann meistens irgendwie, keine Ahnung, 10-Element-Beam und noch eine 20-Kilowatt-Endstufe AI. Das ist der Grund, warum man die auch bei schlechten Verhältnissen hören kann.
0: Ja, aber wo ich ja noch den UM gehört habe, mit wie viel Leistung der da wirklich gefahren ist, habe ich gesagt, na klar, das schaffe ich niemals, weil da hatte er irgendwie mit einem anderen OM geredet und hat da angegeben, dass er damit 900 Watt oder 1 Kilowatt fährt. Habe ich gedacht, ja gut, das kann ja auch nicht funktionieren.
1: Ja, je nachdem, wenn die einen guten Beamer haben oder so, hören die dich manchmal trotzdem. Steven Zwinker, ich höre gerade nochmal eine Parks on the Air Station, die will ich mal ganz kurz eben arbeiten, Marco, ne? Samuel mache ich natürlich, sorry.
0: Ja, dann habe ich mal weit über das Band gedreht und wie gesagt, ich habe dann im letzten Moment dann eben gemerkt, auf 20 Meter, da geht doch schon einiges, weil der OM, mit dem ich, der mit mir neben mir saß und mit dem ich unter Aufsicht den Auslandsfunkbetrieb machen konnte, hat mir so eine Seite genannt, DX Summit heißt die. Die aktualisiert sich dann immer selber und da stehen alle gelochten Verbindungen drin, wo gerade was los ist. Und das finde ich eine sehr nette Hilfe. Dann kann man die Bänder eigentlich direkt ansteuern, wo mehr Verkehr drauf ist. Und sucht nicht alle Bänder,

0: mit auf gut Glück, wo ist vielleicht was los, wo man was machen kann?
1: Ja, Rorak habe ich jetzt noch gar nicht so. Ich kenne jetzt hier DXSEED oder ich gucke einfach direkt im Cluster von der Software. Sieht man das dann ja auch. Wenn du mal nochmal 2 Sekunden, nochmal 5 Minuten Zeit hast, dann würde ich jetzt mal irgendwie mal kurz Pause machen, Standby. Ich würde hier nämlich nochmal einmal ganz kurz eine Protastation eben auf Kurzwelle arbeiten, wenn das okay für dich ist.
0: Ja, mach du, kein Problem, ich bin hier weiterhin dann Standby.
1: Alles klar, ich sage bis gleich mal hier, 7 K.
0: Ja, bis gleich, hier ist Delta November 9, 4 Alpha 9.

0: Delta November 9, Sierra Alpha Mike. Nikolas, bitte noch UAV.
1: Roger, ja, ich hatte dich gerade auch nochmal gerufen, aber da warst du jetzt nicht UAV. Ja, ich hatte nochmal eben kurz hier die in dem Protaspot die Station gesehen, eine Station, die ich noch eben schnell arbeiten wollte auf 40 Meter. Das habe ich dann auch getan. Da war aber relativ laut, Irland war das, glaube ich. Machte aber auch 100 Watt.
0: Ja, schön, interessant. Ja, ich hätte heute auch eine Clubstation, muss ich sagen. Auf 15 Meter war das. Ich habe es dann doch nochmal versucht. Da habe ich auch eine Protastation gehört, wo ich gesagt habe, okay, wenn die mich da hört irgendwo, dann versuchst du doch mal dein Glück mit dem Ausbilderrufzeichen. Und das hat auch funktioniert, also. Ja, da war ich auch happy, dass ich den Kollegen da arbeiten konnte. Da war er auch froh. Er hat mich zwar nicht richtig verstanden immer, aber ich bin hartnäckig geblieben und habe nicht locker gelassen. Und beim dritten Anlauf hatte dann das Ausbilderrufzeichen richtig verstanden. Ja, es war auch voll schön, dass ich dem ein paar Punkte auch noch geben konnte.
1: Roger. Ja, also 15 Meter habe ich heute zwar den einen oder anderen Spot gesehen, aber ich habe da keinen einzigen gehört von. Ja, das funktioniert heute richtig schlecht. Ja gut, ich bin ja jetzt natürlich auch mit einer ZS6 PKW-Antenne, die ist nicht schlecht, aber das ist natürlich auch nochmal was anderes als eine Vertical auf dem Dach oder ein Beam auf dem Dach, ne? Muss man auch mal ganz klar sagen.
0: Ja, stimmt, das macht schon doch deutlich was aus. Wie gesagt, auf 15 Meter war, wo ich an der Clubstation war, auch nicht sehr viel los. Ich habe eigentlich mit mehr gerechnet. Aber es war sehr, sehr dünn besät, muss ich sagen. Also es waren vielleicht eine Handvoll QSOs, die ich da gehört habe. 3, 4 oder so, mehr war da nicht. Dann ging es bei den anderen Bändern doch deutlich besser.
1: Ja, ich hatte hier den Wasserfall die ganze Zeit umlaufen, zwar mit einem relativ schmalen Bandbreite, aber die lief gerade die ganze Zeit auf 21. Megahertz, also 15 Meter Band, und da habe ich die ganze Zeit eigentlich nichts gesehen. Also habe ich nichts gesehen, das eigentlich kann man streichen. Aber die Span war jetzt auch nur auf 12 kHz eingestellt. Oder ist nur auf 12 kHz eingestellt, besser gesagt.
0: Ja, okay, ja, verstehe, ja, und? Hast du die Protostation erreichen können, wo du das versucht hast, oder waren die Bedingungen schon nicht mehr ganz so gut?
1: Ja, das funktioniert ja ganz gut. Auf 40 Meter ist ja abends immer ganz gut, meistens sogar noch einen Tacken besser als tagsüber auch manchmal, oder manchmal zumindest. Das ist eine Station, man kennt ja den einen oder anderen, das ein oder andere Rufzeichen und die Station, die habe ich schon öfter gearbeitet. Insofern war mir schon relativ klar, dass ich die auf jeden Fall kriegen würde.
0: Ah, schön. Ja, das freut mich. Nikolas. Dann wünsche ich einen schönen Abend. Danke nochmal, dass ich dich nochmal erreichen konnte. Und ja, vielleicht hören wir uns morgen Abend wieder oder die Tage mal.
1: Ja. Ja, schön. Ich habe mich auch gefreut, dich mal wieder zu hören. Wir haben auch schon ein paar Tage nicht gequatscht miteinander. Ich werde mich jetzt aber auch wieder aufs Sofa begeben. Aber ich gehe jetzt noch nicht schlafen. Aber mal gucken, irgendein Mist wird noch laufen irgendwo auf YouTube. Irgendwas Schönes werde ich schon noch finden. Ansonsten, ja, vielen Dank fürs QSO, Samuel 73, ja, und wir hören uns ansonsten bestimmt den Tag, gehe ich mal stark von aus. Alles Gute und bis dahin, hier war Delta Bravo 2 November Kilo im Hintergrund jetzt.
0: Delta Bravo 2 November Kilo, Delta November 9, Sierra Alpha Mike. Nikolas, das hat mich auch sehr, sehr gefreut, dich mal wieder gehört zu haben. Ja, ich bin ja eigentlich überall hier QRV. In letzter Zeit mache ich aber sehr viel DMR, wie gesagt. Also seitdem ich rausgekriegt habe, wie einfach die Programmierung ist und ich habe schon ein paar dynamische Talkgroups in mein Gerät eingespeichert, muss ich sagen, bin ich da irgendwie sehr viel mehr als DMR jetzt QRV als früher jedenfalls. Aber nichtsdestotrotz bin ich hier auch analog weiter auf den Relais unterwegs.
1: Ja, Roger, ja, ich bin hier immer nur analog am Start. Ich meine, das DMR-Gerät habe ich ja auch, aber ich habe ja nur in Anführungsstrichen jetzt nur eine Außenantenne. Und kann ich ja dementsprechend auch nur an einem Gerät anschließen. Und das ist dann hier das Retevis RT95. Ja, sonst mache ich eigentlich auch kaum DMR. Ich habe auch das Gefühl, dass irgendwie der Trend auch eher zu FM-Funknetz hingeht im Moment als zu DMR. So ein bisschen. Und da finde ich auch Filter auch besser als DMR. Was jetzt nicht heißen soll, dass hier DMR jetzt schlecht ist. Ne? Nur da bin ich jetzt nicht so häufig QRV. Naja, wie dem auch sei. Alles Gute, 73, komm gut zu liegen und wir hören uns. Hier war DB2K.
0: Ja, vielen Dank, Nikolas. Hier ist Delta November 9. Ja, ich sag mal so, das Hobby Amateurfunk ist ja sehr, sehr breit gefächert. Ich meine, für jeden Amateurfunker gibt es ja das passende, den passenden Bereich, den er halt gerne macht. Ich versuche mich ja auch in FM-Funknetz so das Ganze mal auszuprobieren und so. Ich muss sagen, ist noch ein bisschen ungewohnt, was für mich eine neue Betriebsart ist. Aber klar, ich bin ja immer für alles offen und probiere auch gerne alles aus, was in meiner jeweiligen Lizenzklasse möglich ist.
1: Ja, ich benutze das ja auch immer übers Relais, hier ein FM-Funknetz-Relais, ne? Also das kann man ja über Apps probieren und was weiß ich was, aber da habe ich gar keinen Nerv zu. Ich benutze das immer übers Relais, FM-Funknetz, wenn ich es immer nutze. Hat natürlich den Nachteil, du kannst es nicht die ganze Zeit nebenbei laufen lassen und mal gucken, ob sich da einer meldet, weil nach einer Viertelstunde schalten die Relais sich ja wieder zurück, ne?
0: So, verstehe, das heißt dann jetzt noch so wie beim DMR, auch so eine dynamische Talkgruppe, die bleibt für 10, 15 Minuten lang auf Empfang und wenn du dann eben nicht sendest, dann schaltet sie sich dann eben wieder ab und geht eben über das ursprüngliche Hauptrelais wieder QRV.
1: Ja, genau so ist das, glaube ich, ja.
0: Gut, okay, alles klar, ja. Ja, die analoge TG, die ich ja freischalten muss, auf Grevenbruch oder bei mir auf DB0 DTM, womit ich ja mit euch auch mal gequatscht habe, die muss ich ja auch manuell eingeben, um mich dann in diesen virtuellen Raum zu verbinden.
1: Wo jetzt bei DMR oder bei Echolink oder was meinst du jetzt?
0: Ja, ich denke bei Echolink meine ich. Diese 69096, und da musste ich ja Raute 2169096 wie heißt das jetzt? Diese Raute-Taste nehmen, damit ich ja mich in diesen Raum verbinde.
1: Keine Ahnung, ich kenne jetzt nur FM-Funknetz, aber es ist ja das gleiche in grün. Also Echolink habe ich noch nie gemacht, also noch nie irgendwie irgendwelche Befehle reingegeben.
0: macht das auch zu wenig. Ich habe ja mit der Malo gefragt, wie das geht, um mich mit euch da zu verbinden, in eurem Raum da, wo ihr da immer seid. Und da habe ich mir den gefragt, wie der Befehl lautet. Und dann hat er mir ein Foto geschickt mit der, ja, mit dieser DTMF-Zahlenkombination, die ich eingeben muss, um mich dann zu euch da zu verbinden.
1: Ja, genau. Ja, das muss man bei FM-Funknetz. Meinst du jetzt echt FM-Funknetz oder Echolingo? Was meinst du jetzt?
0: Nee, ich meine bei FM-Funknetz meine ich das so. Ich kann mich auch vertun. Ich gucke gerade mal nach, weil der Malo das mir gemacht hat. Ah, hier ist das. Um mich zu euch zu verbinden, muss ich da Sternchen 91 und dann 690096 Raute machen, damit ich mich zu euch verbinden, um mit euch zu reden.
1: Ja, Roger, das ist dann FM-Funknetz. Ja, genau, das muss ich ja dann auch machen. Das mache ich ja dann auch auf dem Relais. Genau. Ja, ich dachte, weil du gerade auch irgendwie irgendwas von Echolink oder zumindest habe ich so verstanden gesprochen hattest. Ich wusste, ich glaube, Echolink und FM-Funknetz. Ich glaube, das sind ja zwei verschiedene Geschichten, ne? Naja, gut. Naja, alles klar, Samuel. So, ich werde mich jetzt mal wieder aufs Sofa hauen. Ich sag mal in dem Sinne, alles Gute und bis die Tage. Hier war Delta Bravo 2 NK. Mach's gut.
0: Ja, vielen lieben Dank, Nikolas, ne? Hat mich sehr gefreut. Und ja, dann, wir hören uns auf jeden Fall. Das wollte ich noch fragen kurz. Ach ja, ich selber habe noch keine QSL-Karten. Ich bin immer noch am überlegen, welches Prinzip ich da nehme. Ich bin sehr, sehr unschlüssig, muss ich das sagen. Aber, ja. QSL-Karte würde ich mich mal sehr, sehr freuen. Ich weiß, unsere Verbindungen sind jetzt nicht so wie auf Kurzwelle, wo man der QSL-Karte gerne schreibt. Aber ja, wenn du Lust und Zeit hast, dann würde ich mich über eine QSL-Karte von dir auch freuen.
1: Ja, können wir gerne mal machen. Ich habe nur aktuell, oder was heißt aktuell, schon seit 2-3 Jahren keine. Ich wollte mich auch nochmal drum kümmern. Ja, habe ich aber nicht. Ich glaube, ich bin da auch irgendwie so 1000 QSL-Karten oder so im Rückstand oder was der Geier, wie viele. Ja. Das können wir dann mal machen, wenn ich das mal irgendwann mal geregelt habe. Würde ich vorschlagen.
0: Klar, gerne, wie gesagt, das reicht ja nicht. Ich habe nur einfach eine kurze. Okay, vielleicht frag ich mal nett, ob der dir da eine zukommen lassen kann. Weil ich freue mich gerne immer über QSL-Karten, muss ich sagen, weil es sind auch echt sehr, sehr schöne Motive immer drauf. Und ja, ich bin bei mir noch nicht so ganz. Eigentlich, was ich eigentlich als Bild haben will, also ich habe schon eine Vorstellung darauf, aber ich muss noch ein, zwei Leute fragen, ob das vielleicht geht, weil ich bin ja in der Freiwilligen Feuerwehr. Und da habe ich einfach vorgehabt, ja, in meiner Feuerwehrmontur mit dem Feuerwehr auszuüben. Aber da muss ich noch abklären, ob das so geht, wie ich es mir vorstelle. Gerade auch mit diesen neuen Datenschutzbestimmungen muss man da ja leider sehr viel nachfragen als früher, das der Fall war.
1: Das meinst du jetzt wegen irgendwie Feuerwehrsymbol oder was meinst du jetzt?
0: Ich hatte mir jetzt vorgenommen, bei der QSL-Karte habe ich mir vorgenommen, mich in meiner Feuerwehrmontur auszurüsten, also mit Helm, mit Jacke, Hose und dann vor dem Feuerwehrparkplatz von meiner Löschanheit darzustellen und ja, davon so ein Foto zu machen, dass das als QSL-Karte drauf ist, also so mit Fotomotiv. Ich hatte da schon eine Vorstellung, aber ich muss noch meinen Einsatzführer fragen, ob ich das so machen kann. Und ja, wäre es wahrscheinlich kein Problem gewesen, aber durch diese neuen Datenschutzbestimmungen muss man ja jetzt viele fragen, ob das überhaupt möglich ist.
1: Ja, kommt natürlich immer darauf an, ob da irgendwelche schützenswerten Daten mit drin sind, ne? Also gut, die Kennzeichen weiß man jetzt nicht, sondern du kannst ja die Kennzeichen von den Autos da irgendwie beschwärzen oder weißen in dem Sinne. Aber ansonsten kann ich mir jetzt nicht vorstellen, was dagegen sprechen sollte, aber ich bin jetzt natürlich auch kein Jurist.
0: Ja, deswegen, also ich frage da meinen Löscheinheitsführer, ob es so okay ist, wie ich es mir vorstelle. Wenn er sagt, gut, kannst du machen, dann habe ich wohl das Licht an. Also, und wenn er sagt, ja, ich sehe das kritisch so, eher nicht, dann, okay, dann habe ich da wenigstens gefragt und mache ja nichts Eigenständiges, was nachher vielleicht zu Problemen führt.
1: Naja, gut. Das wird ja schon keine größere Probleme darstellen, würde ich jetzt mal einfach so mutmaßen. Na gut, Samuel, so, ich muss jetzt wirklich mal wieder aufs Sofa, eurem, wie gesagt, 73, alles Gute, ich hoffe, wir hören uns wieder. Ich bin jetzt wirklich tatsächlich weg, bis dahin, hier war Delta Bravo 2 November Kilo.
0: Auf jeden Fall, Nikolas, ich wollte dich nicht zu lange aufhalten, wie gesagt, das ist so meine Vorstellung, wie ich die Kurzzeit gerade da haben möchte, und ja. Alles klar, hat mich sehr gefreut. Ja, wir hören uns öfter. Wie gesagt, ich bin eigentlich, wenn ich Feierabend habe, abends immer hier auf Charlie Alpha drauf, analog, ja, oder eben digital eben, eins vorbei. Oder eben analog mit dieser Note-Nummer, um mich da zu verbinden. Alles klar, Nikolas. Schönen Abend noch und ja, bis morgen dann. 73 hier bei Delta November 9, Ziel Alpha vorbei.
1: Bis denn, Herr 73.
2: Jo, danke.